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1: Mit Alexander Fekonja. Guten Morgen. Billigere Lebensmittel, das will die Regierung heute im Nationalrat klarmachen und die Mehrwertsteuer auf bestimmte Grundnahrungsmittel senken, von 10 auf 4,9%. Produkte wie Eier, Milchprodukte, Mehl und Äpfel sollen so günstiger werden. Jan Kluge, Ökonom bei Agenda Austria, sieht die Maßnahme aber kritisch.
2: Das ist keine sehr sinnvolle Maßnahme, weil man mit einer Mehrwertsteuersenkung, selbst dann, wenn man sie einschränkt auf bestimmte Lebensmittel oder bestimmte Produkte, eine sehr wenig treffsichere Maßnahme gewählt hat. Von einer Mehrwertsteuersenkung profitieren immer die am meisten konsumieren. Und man möchte ja eigentlich gerade die erreichen, die wenig Geld haben, die Großprobleme haben mit der Inflation.
1: Ganz anders argumentiert das Momentum-Institut. Laut ihm ist die Maßnahme überfällig, weil gerade ärmere Haushalte von der Teuerung betroffen sind. Auch würde die Regelung die Inflation drücken. Je nach Berechnungen sollen sich die Haushalte durch die geringere Mehrwertsteuer 72 und 100 Euro im Jahr ersparen. Im wohl größten Spionageprozess der Zweiten Republik ist Ex-Staatsschützer Egisto Ott wegen Amtsmissbrauchs und Spionage verurteilt worden. Zu 4 Jahren und einem Monat unbedingt. Ott soll sensible Personendaten abgefragt und an Russland weitergegeben haben. Das Urteil ist noch nicht rechtskräftig. Ungarns neuer Regierungschef Peter Matja kommt heute nach Wien, trifft sich mit Kanzler Stocker und auch Bundespräsident van der Bellen. Beim Treffen geht es darum, dass Österreich und Ungarn ihre Beziehungen miteinander verbessern wollen, nachdem sie zuletzt unter Premier Orbán nicht mehr besonders gut waren. Und noch zum Fußball. Aston Villa hat die Europa League gewonnen. Im Finale haben die Engländer Freiburg mit 3:0 besiegt. Für Aston Villa ist es der 2. Triumph im Europacup in der Vereinsgeschichte. Sonne, ja, die zeigt sich heute in den meisten Regionen, aber es bleibt weiter nicht ganz beständig. Und lebhafter bis starker Wind zieht auch immer wieder Wolken mit, die auch hier und da Regen bringen, vor allem in den Nordalpen vom Karwendel ostwärts. Die Windspitzen schwanken zwischen 30 und 60 km/h und die Temperaturen heute zwischen 17 und 26 Grad.
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0: Du bist mittendrin bei Daybreak auf Radio One am Mittwoch. Egal wie wechselhaft das Wetter in den letzten Wochen war, alles vergessen. Ausgerechnet zu Pfingsten wird es hochsommerlich. Vereinzelt sind bis zu 30 Grad möglich. Neben einem Köpfler in den Badesee tun sich noch ganz viele weitere Freizeitoptionen auf.
1: Auch wenn ich nicht großartig was geplant habe, ich krieg Besuch und werde aber sicher ein Stück spazieren gehen und mich an der Sonne freuen.
2: Einen Ausflug machen wahrscheinlich, irgendwo ins Gelände.
3: Eine riesen Radeltour steht am Programm und eine richtig fette Kugel Eis wird gegessen.
0: Aber wirklich nur eine. Eis ist richtig gefährlich. Konsumierst du zu viel davon, wirst du selbst zur Kugel.

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1: Radio One am Donnerstag. Mit dem Wetter ist es ein bisschen wie mit meiner Schreibtischlade im Büro. Ziemlich unordentlich alles. Ja, da haben wir Sonne und Wolken, außerdem jederzeit und überall Regenschauer und Gewitter möglich, macht das eine sehr starke Nordwestströmung. Die sorgt nämlich zusätzlich auch für Windspitzen von bis zu 60 Stundenkilometern. Die Tageshöchsttemperaturen schwanken zwischen 18 und 25 Grad.

Wir machen deinen Donnerstag noch besser, als er ohnehin schon ist. Radio One, schönen guten Morgen. Flughafenmitarbeiter sind oft ohnehin ziemlich unfreundlich. Da schadet es nicht, wenn künstliche Intelligenz am Airport mitmischt. Baby!

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1: Willkommen in New York, wo ab sofort ein futuristischer Helfer tätig ist. Ein KI-Hologramm mit Namen Bridget. Mario Teufel, wofür genau ist es verantwortlich?
2: Das Hologramm steht im Terminal B vom Flughafen LaGuardia und hilft Reisenden bei der Orientierung. Man kann Bridget einfach Fragen stellen, zum Beispiel wo das Gate oder die Gepäckausgabe ist, und man bekommt direkt Antworten. Das Besondere, die Figur wirkt fast wie ein echter Mensch und spricht aktuell Englisch und Spanisch.
1: Müssen sich da jetzt einige Mitarbeiterinnen und Mitarbeiter fürchten, ersetzt zu werden?
2: Nein, laut Flughafen soll Bridget nur zusätzlich helfen, gerade wenn viel los ist. Also eher digitale Unterstützung statt Ersatz für den Menschen.
1: Google ist auch mal wieder Thema. Und zwar sind da neue KI-Funktionen vorgestellt worden, die eigene Videos verändern können. Was weißt du denn drüber, Mario?
2: Genau, Google arbeitet daran, Videos mit KI automatisch zu verbessern oder umzubauen. Außerdem wird die klassische Google-Suche immer stärker durch KI-Antworten ersetzt. Statt nur Links zu zeigen, fasst die KI Informationen direkt zusammen. Das soll die Suche schneller machen, sorgt aber auch für Diskussionen.
1: Jetzt wird doch in einer sehr breiten Masse darüber diskutiert. Warum?
2: Weil manche befürchten, dass dadurch weniger Menschen auf normale Webseiten klicken und weil KI-Bearbeitungen manchmal etwas künstlich und sogar fehlerhaft wirken können.
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12: Mit Alexander Fekonja, guten Morgen. Billigere Lebensmittel, das will die Regierung heute im Nationalrat klarmachen und die Mehrwertsteuer auf bestimmte Grundnahrungsmittel senken, von 10 auf 4,9%. Produkte wie Eier, Milchprodukte, Mehl und Äpfel sollen so günstiger werden. Jan Kluge, Ökonom bei Agenda Austria, sieht die Maßnahme aber kritisch.
13: Das ist keine sehr sinnvolle Maßnahme, weil man mit einer Mehrwertsteuersenkung, selbst dann, wenn man sie einschränkt auf bestimmte Lebensmittel oder bestimmte Produkte, eine sehr wenig treffsichere Maßnahme gewählt hat. Von einer Mehrwertsteuersenkung profitieren immer die am meisten konsumieren. Und man möchte hier eigentlich gerade die erreichen, die wenig Geld haben, die Großprobleme haben mit der Inflation.
12: Ganz anders argumentiert das Momentum-Institut. Laut ihm ist die Maßnahme überfällig, weil gerade ärmere Haushalte von der Teuerung betroffen sind. Auch würde die Regelung die Inflation drücken. Je nach Berechnungen sollen sich die Haushalte durch die geringere Mehrwertsteuer 72 und 100 Euro im Jahr ersparen. Im wohl größten Spionageprozess der Zweiten Republik ist Ex-Staatsschützer Egisto Ott wegen Amtsmissbrauchs und Spionage verurteilt worden. Zu 4 Jahren und einem Monat unbedingt. Ott soll sensible Personendaten abgefragt und an Russland weitergegeben haben. Das Urteil ist noch nicht rechtskräftig. Ungarns neuer Regierungschef Peter Matyar kommt heute nach Wien, trifft sich mit Kanzler Stocker und auch Bundespräsident van der Bellen. Beim Treffen geht es darum, dass Österreich und Ungarn ihre Beziehungen miteinander verbessern wollen, nachdem sie zuletzt unter Premier Orbán nicht mehr besonders gut waren. Und noch zum Fußball. Aston Villa hat die Europa League gewonnen. Im Finale haben die Engländer Freiburg mit 3:0 besiegt. Für Aston Villa ist es der zweite Triumph im Europacup in der Vereinsgeschichte. Sonne, ja, die zeigt sich heute in den meisten Regionen, aber es bleibt weiter nicht ganz beständig. Und lebhafter bis starker Wind zieht auch immer wieder Wolken mit, die auch hier und da Regen bringen, vor allem in den Nordalpen vom Karwendel ostwärts. Die Windspitzen schwanken zwischen 30 und 60 km/h und die Temperaturen heute zwischen 17 und 26 Grad.
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14: Du kickst zwar bei der Fußball-WM nicht mit, trotzdem kannst du dir jetzt den offiziellen WM-Pokal schnappen. Bau ihn dir einfach zusammen. Ja, ein bekannter Spielwarenhersteller bringt nun die Gold-Trophäe als Set mit über 2800 Bausteinen auf den Markt. Vielleicht schaffst du es ja bis zum WM-Finale alles zusammenzubauen. Das wäre dann am 19. Juli.
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0: Der Donnerstag mit Radio One Daybreak. Ich bin Maxi Kavan. Schönen guten Morgen. Guy Ritchie, der Mann fürs Grobe. Gangsterfilme sind sein Metier. Die Ideen kommen ihm auf seinem eigenen Landgut im schönen England. Dort findet er die Ruhe, die er braucht, um neue Action-Blockbuster fürs Kino zu schmieden. Hier ist sein neuester Streich.
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2: In the Grey, der neue Action-Thriller von Guy Ritchie. Im Zentrum der Handlung steht ein Elite-Team, das in globalen und rechtlichen Grauzonen agiert. Sid, gespielt von Henry Cavill, und Sophia, gespielt von Isa Gonzalez.
3: Es gibt zwei Varianten für den Ablauf hier.
4: Exponat A.
3: Gary wartet geduldig bei der Tür.
4: Exponat B.
3: Gary wagt ein kühnes Unterfangen und Sie dürfen ihn die nächsten zwei Stunden von der Wand kratzen. Ich weiß, welche Variante Gary bevorzugt.
5: Gary.
2: Sie werden auf einen skrupellosen Despoten angesetzt, der $1 Milliarde hinterzogen hat.
6: Manny Salazar. Nicht gerade der Typ, dem man $1 Milliarde leiht und erwartet, sie zurückzukriegen.
7: Denkst du, das kannst du?
6: Du weißt, dass ich das kann. Fehler geschehen. Also braucht man eine Versicherung.
2: Das Team muss eine streng bewachte Privatinsel infiltrieren und das Geld zurückholen. Doch die trickreiche Mission entwickelt sich zu einem strategischen Wettrennen, bei dem jedes Mittel recht ist.
6: Ich arbeite an der Grenze zwischen moralisch und unmoralisch. Zwischen schwarz und weiß. Ich agiere in der Grauzone.
2: In the Grey. Ab heute Donnerstag im Kino.
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Ist es nur Einbildung oder schmeckt der Kaffee wirklich besser, wenn das Wetter passt? Ja, probier's aus. Guten Morgen, bis Radio One am Donnerstag. Heute ist alles mit dabei. Da haben wir Sonne und Wolken. Gleichermaßen aber auch vertreten in Österreich Regen, Schauer und Gewitter. Schlussendlich gibt's auch noch lebhafte Windböen von bis zu 60 km/h, damit auch wirklich niemandem im Land zu warm wird. Die Höchstwerte liegen heute zwischen 18 und 25 Grad. Zu Pfingsten gibt's dann bis zu

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Hier ist Daybreak am Donnerstag. Rund 1,5 Monate noch, dann schweben die Schüler wieder im Sommerferienglück und wir Eltern stehen wie jedes Jahr vor einem Betreuungsproblem. 70% im Land sind laut aktueller Umfrage für eine Verkürzung der Sommerferien. Kein Wunder, vor allem mit Volksschulkindern muss in der Familie echt jongliert werden. Wer sich Betreuungsangebote nicht leisten kann oder keine fidelen Großeltern hat, schaut durch die Röhre. Irgendwie geht's immer, nur dass dem irgendwie im Sommer einfach die Struktur fehlt.

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8: Mit Alexander Fekonja. Schönen guten Morgen. Um den Lebensmitteleinkauf künftig billiger zu machen, will die Regierung heute im Nationalrat ihre geplante Mehrwertsteuersenkung auf Grundnahrungsmittel

0: Mehrwertsteuer nur jene profitieren würden, die am meisten konsumieren und nicht die, die wenig Geld und mit der Teuerung am meisten Probleme haben. Heute gibt es die nächste Kollektivvertragsverhandlungsrunde im Tourismus und die Zeichen stehen da weiter auf Streit. Nachdem die Gewerkschaft einmal mehr die Arbeitsbedingungen in der Branche scharf kritisiert hat, die Arbeitnehmervertreter fordern außerdem mindestens 3,6% mehr Geld. Arbeitgeber dagegen fordern mehr Sachlichkeit ein und bieten maximal 3% mehr Lohn. Greenpeace warnt aktuell vor Mikroplastik in Babynahrung aus Kunststoff-Quetschbeuteln. In den sogenannten Quetschis von Nestle und Danone sind bei Tests von internationalen Produkten bis zu über 11.000 Plastikpartikel pro Beutel gefunden worden. Greenpeace Österreich drängt das Gesundheitsministerium deswegen dazu, auch hierzulande erhältliche Quetschis zu untersuchen. Der US-Raumfahrtkonzern SpaceX von Elon Musk hat die offiziellen Unterlagen für seinen Börsengang eingereicht und könnte dabei eine Rekordbewertung von $1,75 Billionen erzielen. Das würde den bisher größten Börsengang der Geschichte, jenen des saudischen Ölkonzerns Aramco, aus dem Jahr 2019 in den Schatten stellen. Sonne, ja, die zeigt sich heute in den meisten Regionen, aber es bleibt weiter nicht ganz beständig. Und lebhafter bis starker Wind zieht auch immer wieder Wolken mit, die auch hier und da Regen bringen, vor allem in den Nordalpen vom Karwendel ostwärts. Die Windspitzen schwanken zwischen 30 und 60 km/h und die Temperaturen heute zwischen 17 und 26 Grad.
1: 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Mit Andi Marader. Guten Morgen. Gleich auf die Tangente in Wien, die A23 in die Richtung Intersdorf aus hier Städten kommen.

0: Der Knoten Nord der Donauuferautobahn auf der A22 in Richtung Zentrum, also über die Nordbrücke, auch über den Zubringer von der Brünnerstraße kommen, verliert er 10 Minuten. Steiermark, A9 die Pyrenautobahn, Achtung, da ist ein Unfall passiert, Richtung Voralpenkreuz, vor dem Plaputstundel gibt es eine Sperre. Wir wünschen euch eine gute und vor allem sichere Fahrt, fahrt vorsichtig.
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0: Die Playlist mit Koffeinbeigeschmack. Ja, weck dich sicher. Radio One da am Donnerstag. Kurz nach 7 jetzt. Es muss ja nicht immer Liniano Sabbiadoro sein. Trotz der gestiegenen Preise für Flugtickets können es viele nicht lassen, am langen Pfingstwochenende zu verreisen. Lukas Haider ist Mitarbeiter in einem niederösterreichischen Reisebüro. Die meisten bleiben in Europa.
1: Im Nahbereich in Europa werden also diverse Städte gerne angeflogen, da wo man halt auch übers verlängerte Wochenende mit guten Flugverbindungen hinkommt. Da ist sicher jetzt Barcelona zu nennen, Malta, Zypern, Italien generell, obere, mittlere Adria, Sizilien sind so die gängigen Ziele, wo man die Feiertage ausnützen kann.
0: Und ärgere dich nicht, wenn du zum Pfingsten nicht wegfliegst. Pünktlich zum langen Wochenende kehrt bei uns der Sommer ein. Wir erwarten bis zu 30 Grad und ein wahres Sonnenspektakel.

Wir bringen Abwechslung in deinen Alltag hier auf Radio 1 mit der neuen Hit-Garantie und wir sind nicht die Einzigen. Auch das Wetter macht heute so einiges durch. Da hätten wir Sonne und Wolken, aber auch Regenschauer und Gewitter in ganz Österreich. Außerdem kommt eine lebhafte Nordwestströmung daher und da sind Böen von bis zu 60 km/h durchaus auch zwischendurch mal drinnen. 18 bis 25 Grad die Tageshöchsttemperaturen.

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Drei Austragungsorte, ein absolutes Chaos. Am 11. Juni startet die Fußball-WM und mit Public Viewings wird es heuer echt schwer. Die Partien in den USA, in Kanada und in Mexiko starten zu teils für uns abstrusen Zeiten. Einerseits voll okay, Spielbeginn um 19 Uhr. Andererseits haben wir aber Partien, die unserer Zeit zufolge zwischen 4 und 6 Uhr in der Früh starten. Große Freiluft-Events sind daher nicht geplant. Auch die Gastgärten scheiden nach 22 Uhr schon mal komplett aus. Da brauchst du schon ein Nachtcafé, um mit Freunden eine fette Fußballparty zu feiern.

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10: 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Es ist 7.30 Uhr.
11: Mit Alexander Fekonia. Schönen guten Morgen. Um den Lebensmitteleinkauf künftig billiger zu machen, will die Regierung heute im Nationalrat ihre geplante Mehrwertsteuersenkung auf Grundnahrungsmittel beschließen. Von 10 auf 4,9% soll die Steuer auf Produkte wie Eier, Milch, Reis, Nudeln oder Brot gedrückt werden. Das gewerkschaftsnahe Momentum-Institut sieht den Schritt als sehr sinnvoll.
12: Einerseits, weil ärmere Haushalte stärker von der Lebensmittelteuerung betroffen sind und andererseits ist es eine inflationsdämpfende Maßnahme. Es senkt tatsächlich die Preise und das war ja der Fehler der letzten Bundesregierung, dass man diese Teuerung durchrauschen hat lassen, ohne großartige Maßnahmen dagegen zu ergreifen.
11: Anders sieht das aber die wirtschaftsliberale Denkfabrik Agenda Austria. Sie argumentiert, dass durch eine niedrigere Mehrwertsteuer nur jene profitieren würden, die am meisten konsumieren und nicht die, die wenig Geld und mit der Teuerung am meisten Probleme haben. Heute gibt es die nächste Kollektivvertragsverhandlungsrunde im Tourismus und die Zeichen stehen da weiter auf Streit, nachdem die Gewerkschaft einmal mehr die Arbeitsbedingungen in der Branche scharf kritisiert hat. Die Arbeitnehmervertreter fordern außerdem mindestens 3,6% mehr Geld. Arbeitgeber dagegen fordern mehr Sachlichkeit ein und bieten maximal 3% mehr Lohn. Greenpeace warnt aktuell vor Mikroplastik in Babynahrung aus Kunststoff-Quetschbeuteln. In den sogenannten Quetschis von Nestle und Danone sind bei Tests von internationalen Produkten bis zu über 11.000 Plastikpartikel pro Beutel gefunden worden. Greenpeace Österreich drängt das Gesundheitsministerium deswegen dazu, auch hierzulande erhältliche Quetschis zu untersuchen. Der US-Raumfahrtkonzern SpaceX von Elon Musk hat die offiziellen Unterlagen für seinen Börsengang eingereicht und könnte dabei eine Rekordbewertung von $1,75 Billionen erzielen. Das würde den bisher größten Börsengang der Geschichte, jenen des saudischen Ölkonzerns Aramco, aus dem Jahr 2019 in den Schatten stellen. Sonne, ja, die zeigt sich heute in den meisten Regionen, aber es bleibt weiter nicht ganz beständig. Und lebhafter bis starker Wind zieht auch immer wieder Wolken mit, die auch hier und da Regen bringen, vor allem in den Nordalpen vom Karwendel ostwärts. Die Windspitzen schwanken zwischen 30 und 60 km/h und die Temperaturen heute zwischen 17 und 26 Grad.
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13: 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Mit Andi Marader, guten Morgen. Gleich auf die Tangente in Wien, die A23 in Richtung Inzersdorf aus. Hier Städten kommen bis zum

0: Der Knoten Nord der Donauuferautobahn auf der A22 in Richtung Zentrum, also über die Nordbrücke, auch über den Zubringer von der Brünnerstraße kommen, verliert er 10 Minuten. Steiermark, A9 die Pürnautobahn, Achtung, da ist ein Unfall passiert, Richtung Voralpenkreuz, vor dem Plaputschtunnel gibt es eine Sperre. Wir wünschen euch eine gute und vor allem sichere Fahrt, fahrt vorsichtig.
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3: Am Freitag in einer Woche ist lange Nacht der Kirchen. Auf Führungen an geheime Orte, Orgelkonzerte, natürlich auch heilige Messen. Wenn dich das nicht nur interessiert, sondern auch fasziniert, dann bleib dran. Die Kirche sucht nämlich Lehrlinge. Ich erzähle gleich mehr drüber.
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0: Kaiser Juche, endlich wieder aufstehen.
1: Ja, du tust es mit Radio One. Schön, dass du reinhörst. Ich bin Maxel Kavan. Die Kirche hat ein Problem. Die Schäfchen laufen seit Jahren auf und davon. Also schnell die jungen Gläubigen an sich binden. Unter dem Motto, holy moly, sucht die katholische Kirche Steiermark Lehrlinge. Für die Bewerbung ist es wahrscheinlich nicht schlecht, den Taufschein bei der Hand zu haben. Sonst, so heißt es, ist Grundvoraussetzung die Freude an Teamarbeit. Ein Aufgabengebiet ist etwa Eventmanagement, also die Organisation von kirchlichen Veranstaltungen. Natürlich immer unter den Augen des Herrn.

Winterjacke weg, Ventilator raus. Hier ist Radio 1 am 21. Mai und schön langsam kommt der Sommer in Schwung. Heute gibt es 18 bis 25 Grad, es ist wechselhaft. Sonne und Wolken duellieren sich, auch Regenschauer sind mit dabei und es weht lebhafter Wind mit bis zu 60 km/h. Aber dann, in Richtung Wochenende, wird es sukzessive wärmer. Freitag bis zu 27 Grad, am Pfingstsonntag dann schon 30 Grad.

Produkte wie Eier, Milch, Reis oder Brot, das will die Regierung heute im Nationalrat klarmachen. Ab Juli soll damit die Mehrwertsteuer auf Grundnahrungsmittel von 10 auf 4,9% gedrückt werden. Dadurch sollen sich private Haushalte im Schnitt 100 Euro pro Jahr ersparen. Dem Finanzministerium fehlen damit aber rund 400 Millionen Euro jährlich an Einnahmen. Und eine peinliche Panne hat es beim britischen Radiosender Radio Caroline gegeben. Der hat versehentlich den Tod von König Charles gemeldet. Irrtümlich wurde das Notfallprotokoll ausgelöst, das alle britischen Sender für den Todesfall eines Monarchen bereithalten. Der Sender hat sich danach beim König und bei den Zuhörerinnen und Zuhörern entschuldigt. Im ganzen Land gibt es heute einige Sonnenstunden. Bevor es am Pfingstwochenende aber richtig sommerlich wird, müssen wir auch heute mit wechselhaftem Wetter rechnen. Wolken rauschen durch, ab und zu sind auch Regenschauer möglich. Die Temperaturen klettern aber auf 17 bis 25 Grad. Morgen Freitag wird es dann noch wärmer, mit Werten bis zu 28 Grad. Es scheint fast durchwegs die Sonne. Der Westen zeigt sich hier beständiger, nur in den Alpen sind vereinzelt noch kurze Schauer dabei.

0: Ein Unfall auf der S1 der Wiener Außenring-Schnellstraße in Richtung Knoten Schwechat. Es gibt hier schon Stau zwischen Rustenfeld und Rannersdorf, 20 Minuten plus derzeit. Salzburg, A10 die Tauernautobahn Richtung Salzburg vor dem Bereich Knoten Pongau, eine Viertelstunde wegen einer Sperre durch Bauarbeiten. Und B159 die Salzachtalstraße Richtung Golling zwischen Bischofshofen und Werfen, 20 Minuten plus im Donnerstagmorgenverkehr. Steiermark, A9 die Pyrenautobahn, Achtung, da liegen Teile auf der Fahrbahn, und zwar Richtung Graz bei Lebring. Tirol A12, die Zubringer Flies in beiden Richtungen vor dem Landeckertunnel, da gibt es Aufräumarbeiten und daher nach wie vor eine Sperre. Wir wünschen eine gute und vor allem sichere Fahrt, fahrt vorsichtig.
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0: und Maxi Kaban.
1: Nicht nur die ersten Gelsen sind schon da, die Marder beißen wieder zu. Kann gut sein, dass das über Nacht abgestellte Auto frühmorgens nicht mehr anspringt. Am günstigsten kommst du mit einem Marderspray davon. Den darin enthaltenen Bitterstoffen geht der Beißer nämlich aus dem Weg. Und du startest definitiv mit Vollgas in diesen Donnerstag.
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0: Radio One Daybreak am Donnerstag. Schönen guten Morgen, kurz nach 8. Boah, arg eigentlich. Der Film In the Grey ist ursprünglich schon 2023 fertiggestellt worden. Der Release hat sich allerdings ganze 3 Jahre verzögert. Wohl auch deshalb, weil zum Zeitpunkt des Drehs gerade die Hollywood-Schauspieler gestreikt haben. Sei es drum, jetzt kannst du ihn dir ja anschauen.
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2: In the Grey, der neue Action-Thriller von Guy Ritchie. Im Zentrum der Handlung steht ein Elite-Team, das in globalen und rechtlichen Grauzonen agiert. Sid, gespielt von Henry Cavill, und Sophia, gespielt von Isa Gonzalez.
3: Es gibt 2 Varianten für den Ablauf hier.
4: Exponat A.
3: Gary wartet geduldig bei der Tür.
4: Exponat B.
3: Gary wagt ein kühnes Unterfangen und Sie dürfen ihn die nächsten 2 Stunden von der Wand kratzen. Ich weiß, welche Variante Gary bevorzugt.
5: Gary.
2: Sie werden auf einen skrupellosen Despoten angesetzt, der 1 Milliarde Dollar hinterzogen hat.
6: Manny Salazar, nicht gerade der Typ, dem man 1 Milliarde Dollar leiht und erwartet, sie zurückzukriegen.
7: Denkst du, das kannst du?
6: Du weißt, dass ich das kann. Fehler geschehen. Also braucht man eine Versicherung.
2: Das Team muss eine streng bewachte Privatinsel infiltrieren und das Geld zurückholen. Doch die trickreiche Mission entwickelt sich zu einem strategischen Wettrennen, bei dem jedes Mittel recht ist.
6: Ich arbeite an der Grenze zwischen moralisch und unmoralisch. Zwischen schwarz und weiß. Ich agiere in der Grauzone.
2: In the Grey. Ab heute Donnerstag im Kino.
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1: Ein Hin und Her ist es heute schon wieder am Himmel. Guten Morgen am Donnerstag auf Radio One. In den nächsten Stunden schieben sich immer wieder Wolken vor die Sonne. Außerdem musst du überall im Land mit Regenschauern und Gewittern rechnen. Den wenigsten Niederschlag gibt's im Osten. Ein Thema ist aber der lebhafte Wind, der im ganzen Land tobt, mit Böen von bis zu 60 Stundenkilometern. Von den Tageshöchsttemperaturen, ja, sind wir Mitte Mai eigentlich ganz gut im Plan mit 18 bis 25 Grad.

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Guten Morgen. Die Fans feiern ihren Eurovision Song Contest. Gewonnen hat ja heuer in Wien Dara für Bulgarien. Bang.

Der Hit geht mittlerweile auch schon viral. Wie so oft wird aber nach einem Song-Contest nicht der Siegertitel am meisten gestreamt, sondern ganz ein anderer. In diesem Jahr kommt der Lieblingstitel der Streamer aus Italien von Salda Vinci.

nennt sich Per Sempre Si. Italienischer könnte Sal da Vinci gar nicht sein. Er stammt direkt aus Neapel und hat mit 7 Jahren an der Seite seines Papas sein Musikdebüt gegeben. 2026 ist sein Jahr. Im März hat er das Sanremo Musikfestival gewonnen und jetzt geht sein ESC-Song durch die Decke. Congratulazioni, Signore da Vinci.

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12: Es ist 8.30 Uhr. Mit Alexander Fekon. Ja, guten Morgen. Schuldig wegen Amtsmissbrauchs und Spionage. Am Wiener Landesgericht ist gestern noch das Urteil im wohl größten Spionageprozess der Zweiten Republik gefallen. Egisto Ott, ehemaliger Chefinspektor im mittlerweile aufgelösten Bundesamt für Verfassungsschutz, muss ins Gefängnis. Martina Steidl.
13: 4 Jahre und ein Monat unbedingte Haft lautet das nicht rechtskräftige Urteil gegen Ott. Bei einem maximal möglichen Strafausmaß von 5 Jahren ist es also durchaus hart ausgefallen. Ausdrücklich festgehalten wurde, dass eine Fußfessel für die Dauer von 20 Monaten nicht in Betracht kommt. Ott selbst hat nur mit einem kein Kommentar reagiert. Er soll unter anderem im Interesse für den russischen Geheimdienst ohne dienstlichen Auftrag mehrmals Personendaten abgefragt haben. Freigesprochen wurde Ott nur vom Vorwurf des Betrugs und in einem Fall der Bestechlichkeit.
12: Ein mitangeklagter Polizist hat eine 15-monatige bedingte Haftstrafe ausgefasst. 2 Frauenmorde beschäftigen die Polizei in der Steiermark und Niederösterreich. Im steirischen Gersdorf an der Fallstritt soll ein 64-Jähriger seine Ehefrau erschossen haben. Er hat sich selbst bei einer Verwandten gemeldet und wurde festgenommen. In Kottingbrunn in Niederösterreich wurde eine 27-Jährige durch einen Kopfschuss getötet. Die Ermittlungen laufen. Runter mit der Mehrwertsteuer auf Produkte wie Eier, Milch, Reis oder Brot. Das will die Regierung heute im Nationalrat klarmachen. Ab Juli soll damit die Mehrwertsteuer auf Grundnahrungsmittel von 10 auf 4,9% gedrückt werden. Dadurch sollen sich private Haushalte im Schnitt 100 Euro pro Jahr ersparen. Dem Finanzministerium fehlen damit aber rund 400 Millionen Euro jährlich an Einnahmen. Und eine peinliche Panne hat es beim britischen Radiosender Radio Caroline gegeben. Der hat versehentlich den Tod von König Charles gemeldet. Irrtümlich wurde das Notfallprotokoll ausgelöst, das alle britischen Sender für den Todesfall eines Monarchen bereithalten. Der Sender hat sich danach beim König und bei den Zuhörerinnen und Zuhörern entschuldigt. Im ganzen Land gibt es heute einige Sonnenstunden. Bevor es am Pfingstwochenende aber richtig sommerlich wird, müssen wir auch heute mit wechselhaftem Wetter rechnen. Wolken rauschen durch, ab und zu sind auch Regenschauer möglich. Die Temperaturen klettern aber auf 17 bis 25 Grad. Morgen Freitag wird es dann noch wärmer, mit Werten bis zu 28 Grad. Es scheint fast durchwegs die Sonne. Der Westen zeigt sich hier beständiger, nur in den Alpen sind vereinzelt noch kurze Schauer dabei.
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14: mit Andi Marader. Guten Morgen, wir starten auf der

0: Unfall auf der S1 der Wiener Außenring-Schnellstraße in Richtung Knoten Schwechat. Es gibt hier schon Stau zwischen Rustenfeld und Rannersdorf, 20 Minuten plus derzeit. Salzburg, A10, die Tauernautobahn Richtung Salzburg, vor dem Bereich Knoten Pongau, eine Viertelstunde wegen einer Sperre durch Bauarbeiten. Und B159, die Salzachtalstraße Richtung Golding zwischen Bischofshofen und Werfen, 20 Minuten plus im Donnerstagmorgenverkehr. Steiermark, A9, die Pyrenautobahn, Achtung, da liegen Teile auf der Fahrbahn und zwar Richtung Graz bei Lebring. Tirol A12, die Zubringer Flies in beiden Richtungen vor dem Landeckertunnel. Da gibt es Aufräumarbeiten und daher nach wie vor eine Sperre. Wir wünschen eine gute und vor allem sichere Fahrt. Fahrt vorsichtig.
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3: Stress, nicht nur in vielen Büros, auch in den heimischen Schulen. Noch 1,5 Monate bis zu den Sommerferien und jetzt häufen sich Tests und Schularbeiten. Immerhin häufen sich aber auch die freien Tage. Ja, nächsten Montag frei und zu Frau Leichnam am 4. Juni gleich nochmal.
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0: Hits plus Hits plus Hits. Ganz eine leichte Addition. Das ist die neue Hit-Garantie. Radio One am Donnerstag. Ich bin Maxi Kaberden. Servus. Zu Ostern haben wir noch die Eier gesucht. Zu Pfingsten sind es die schönsten Urlaubsplätze. Am kommenden Wochenende zieht es viele in die Ferne. Bei bis zu 30 Grad lässt sich's aber auch gut im Garten oder im Park aushalten. Wo kommst denn du am Wochenende runter?
1: Auch wenn ich nicht großartig was geplant habe, ich krieg Besuch und werde aber sicher ein Stück spazieren gehen und mich an der Sonne freuen.
2: Einen Ausflug machen wahrscheinlich, irgendwo ins Gelände.
3: Eine riesen Radeltour steht am Programm und eine richtig fette Kugel Eis wird gegessen.
0: Und der Fairness halber sprechen wir doch auch mal über die, die nicht frei haben und für uns da sind. Busfahrer, Ärzte, Krankenschwestern, Bäcker, sie alle sorgen dafür, dass der Alltag reibungslos weiterläuft. Danke dafür. Tschüss.

Wenn dir im Büro fad ist, schau aus dem Fenster. Das ist Radio One am Donnerstag und in den nächsten Stunden geht's am Himmel ziemlich zur Sache. Die Sonne wird immer wieder von Wolken verdeckt. Außerdem entwickeln sich Regenschauer und Gewitter. Es weht im gesamten Land lebhafter Wind mit Böen von bis zu 60 km/h. Die Tageshöchsttemperaturen 18 bis 25 Grad.

aufstehen am Donnerstag um kurz vor 9 auf Radio One. An Tagen wie diesen strahlt das Glück besonders hell. Gratulation an Campino von den Toten Hosen, der mit 63 nochmal Papa geworden ist. Eine große Überraschung, die er am Rande einer Albumpremiere im deutschen Mainz bekannt gegeben hat. Über die Frau an seiner Seite ist nur wenig bekannt. Campino hat sie 2019 in New York geheiratet. Das wilde Rockerleben ist nun endgültig vorbei. Einen Sohn hat der Sänger schon, der ist mittlerweile volljährig.

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7: Mit Alexander Fekonja. Schon wieder gibt es Frauenmorde in Österreich. Zwei Fälle beschäftigen die Polizei aktuell in der Steiermark und in Niederösterreich. Im steirischen Gerstorf an der Feistritz hat gestern ein 64-Jähriger seine Ehefrau mit einem Gewehr erschossen. Danach hat er eine Verwandte angerufen. Diese hat dann die Polizei alarmiert, sagt Polizeisprecher Fritz Grundnick.
8: Offenbar hat er schwere Verletzungen aufgewiesen. Das heißt, es dürfte auf einen Suizidversuch zurückzuführen sein. Er wurde dann in ein Krankenhaus eingeliefert und ist derzeit noch nicht vernehmungsfähig. Das heißt, die Ermittlungen zum Motiv selbst sind noch nicht abgeschlossen und müssen noch weitere Befragungen und Einvernahmen durchgeführt werden.
7: Auch im niederösterreichischen Kottingbrunn ermittelt die Polizei, nachdem Eltern vorige Woche ihre 27-jährige Tochter leblos in ihrer Wohnung gefunden haben. Die Obduktion hat gezeigt, dass die Frau durch einen Kopfschuss getötet wurde. Ein Erdbeben der Stärke 4,4 hat heute früh das Gebiet rund um den Supervulkan bei Neapel erschüttert. Das Epizentrum war in den Phlegreischen Feldern in einer Tiefe von 3 Kilometern. Bewohnerinnen und Bewohner wurden aus dem Schlaf gerissen und sind auf die Straßen geflüchtet. Verletzte oder größere Schäden wurden bisher aber keine gemeldet. Nach der Brandkatastrophe im Schweizer Skiort Crans-Montana zu Neujahr hat ein Anwalt für eine schwerverletzte 26-jährige Französin jetzt bei einem Pariser Gericht 8,2 Millionen Euro Entschädigung gefordert, 2 Millionen als Anzahlung für dringende Kosten, den Rest für ihr restliches Leben, weil sie dauerhaft auf Pflege angewiesen ist. 41 Menschen sind bei dem

0: Auch das Nettoergebnis hat um 5,3% auf 42 Millionen Euro zugelegt. Für das Gesamtjahr rechnet der Flughafen aber mit spürbar weniger Passagieren, weil Billigfluglinien ihr Angebot in Wien reduzieren. Im ganzen Land gibt es heute einige Sonnenstunden. Bevor es am Pfingstwochenende aber richtig sommerlich wird, müssen wir auch heute mit wechselhaftem Wetter rechnen. Wolken rauschen durch, ab und zu sind auch Regenschauer möglich. Die Temperaturen klettern aber auf 17 bis 25 Grad. Morgen Freitag wird es dann noch wärmer, mit Werten bis zu 28 Grad. Es scheint fast durchwegs die Sonne. Der Westen zeigt sich hier beständiger, nur in den Alpen sind vereinzelt noch kurze Schauer dabei.
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2: Mit Andi Marder, einen schönen guten Morgen. Ja, ganz schön viel los an diesem Donnerstag.

Minuten Läng am Schüttelstraße, Untere Donaustraße, 10 Minuten plus Praterstraße ebenso und auch Heiligenstädterlände, Spittelauerlände und am Franz-Josefs-Quai in der gesamten Folge 20 Minuten plus und in den

0: 50 die Salzachtalstraße Richtung Golding zwischen Bischofshofen und Werfen, hier 20 Minuten plus im Donnerstagmorgenverkehr. Tirol A12, der Zubringer Flies in beiden Richtungen vor dem Landeckertunnel, Achtung, wegen Aufräumarbeiten gibt es hier eine Sperre. B179, die Fernpassstraße Richtung Nassereit zwischen Grenztunnel Füssen und Reute Süd, hier 30 Minuten plus. Wir wünschen euch eine gute und sichere Fahrt. Fahrt vorsichtig.
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2: Das ist der Donnerstag vor Pfingsten und ja, jetzt sind wir dann bald auch schon wieder im langen Wochenende. Schönen Vormittag mit Radio 1.
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0: Rangbone Man auf Radio One. Einen schönen Donnerstagvormittag. Solltest du in nächster Zeit jetzt mal nach New York fliegen, dann nur so als kleiner Tipp am Flughafen, halt Ausschau nach Bridget.
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0: Am Flughafen in New York gibt es jetzt einen ziemlich futuristischen Helfer. Ein KI-Hologramm namens Bridget. Was genau macht das dort?
2: Das Hologramm steht im Terminal B vom Flughafen LaGuardia und hilft Reisenden bei der Orientierung. Man kann Bridget einfach Fragen stellen, zum Beispiel wo das Gate oder die Gepäckausgabe ist, und man bekommt direkt Antworten. Das Besondere, die Figur wirkt fast wie ein echter Mensch und spricht aktuell Englisch und Spanisch.
0: Und ersetzt das jetzt Mitarbeiterinnen und Mitarbeiter am Flughafen?
2: Nein, laut Flughafen soll Bridget nur zusätzlich helfen, gerade wenn viel los ist. Also eher digitale Unterstützung statt Ersatz für den Menschen.
0: Google hat diese Woche wieder einige neue KI-Funktionen vorgestellt. Und die sollen sogar eigene Videos verändern können.
2: Genau, Google arbeitet daran, Videos mit KI automatisch zu verbessern oder umzubauen. Außerdem wird die klassische Google-Suche immer stärker durch KI-Antworten ersetzt. Statt nur Links zu zeigen, fasst die KI Informationen direkt zusammen. Das soll die Suche schneller machen, sorgt aber auch für Diskussionen.
0: Und warum diskutieren da so viele darüber?
2: Weil manche befürchten, dass dadurch weniger Menschen auf normale Webseiten klicken und weil KI-Bearbeitungen manchmal etwas künstlich und sogar fehlerhaft wirken können.
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7: Im ganzen Land gibt es heute einige Sonnenstunden. Bevor es am Pfingstwochenende aber richtig sommerlich wird, müssen wir auch heute mit wechselhaftem Wetter rechnen. Wolken rauschen durch, ab und zu sind auch Regenschauer möglich. Die Temperaturen klettern aber auf 17 bis 25 Grad. Morgen Freitag wird es dann noch wärmer, mit Werten bis zu 28 Grad. Es scheint fast durchwegs die Sonne. Der Westen zeigt sich hier beständiger, nur in den Alpen sind vereinzelt noch kurze Schauer dabei.
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0: Crazy Hero von Taylor Swift auf Radio 1. Ja, viele nutzen jetzt das lange Pfingstwochenende für einen Ausflug ans Meer. Viele zieht's an die obere Adria beispielsweise. Und? Was steht bei dir an? Was hast du geplant am Pfingstwochenende?
1: In den Pfingstferien fahren wir an Wolfgangsee zu einer Hochzeit. Und bei der Hochzeit werde ich eine schöne kurze Hose und ein Hemd anziehen und vielleicht noch eine Krawatte.
0: Oh, wie cool. Und das bei diesem Traumwetter, Sonnenschein und um die 30 Grad. Also schöner geht es ja echt nicht mehr. Von dem her ging es sich wahrscheinlich auch schon aus, in den Wolfgangsee zu springen. Das war aktuell noch ein bisschen frisch, aber am Wochenende zumindest die perfekte Abkühlung. Und von Tag zu Tag werden jetzt ja auch unsere Seen schon wieder wärmer.

Summer of 69. Brian Adams auf Radio 1 und bald auch schon wieder live in Österreich, live im Salzburger Festspielhaus. Gemeinsam mit seinem Pianisten Gary Bright gastiert er nämlich als Duo in der Mozartstadt. Eine Station im Rahmen der aktuellen Bear Bounce Tour. Und noch gibt es auch einige, wenn auch wenige Tickets für den 23. Juni im Festspielhaus Salzburg.

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1: Mit Alexander Fekonja. Das Pfingstwochenende steht bevor und tausende junge Österreicherinnen und Österreicher werden da traditionell wieder nach Lignano fahren zum Party machen. Um Wirbel und Exzesse zu verhindern, gelten im Badeort frühere Sperrstunden für Lokale und etwa ein Alkoholverbot am Strand. Zahlreiche Polizisten werden das kontrollieren. Unterstützt werden sie auch durch 4 Polizisten aus Österreich. Sie sollen vor allem den jungen Partyurlauberinnen und Urlaubern helfen, sagt uns Paul Eidenberger aus dem Innenministerium.
2: Wenn es Probleme gibt, wenn man Fragen hat, meine Handys gestohlen wurden, wo kann ich mich hinwenden? Das ist etwas, was sehr wichtig ist. Das haben wir gesehen, dass es eine Ansprechstelle gibt, die sowohl Deutsch als auch Italienisch sprechen kann und dann eben die richtigen Informationen zur richtigen Zeit weitergeben kann.
1: Strafen werden die österreichischen Polizisten in Lignano aber keine verteilen. In Ostafrika breitet sich das Ebola-Virus weiter aus. Der Notfallausschuss der Weltgesundheitsorganisation sieht aber keinen Grund für Reisebeschränkungen. Das Virus werde nicht durch die Atemluft, sondern nur durch den direkten Kontakt mit Blut und Körperflüssigkeiten übertragen, so die Begründung. Bisher sind 139 Menschen an der Epidemie gestorben. Es gibt aber mindestens 600 Verdachtsfälle. Der Facebook- und Instagram-Mutterkonzern Meta hat mit seiner großen Kündigungswelle begonnen. Rund 8000 Beschäftigte und damit fast 10% der Belegschaft verlieren ihren Job. Gleichzeitig investiert das Unternehmen von Mark Zuckerberg massiv in künstliche Intelligenz. Für heuer rechnet Meta mit KI-Investitionen von bis zu 145 Milliarden Dollar. In genau 3 Wochen startet die Fußball-WM in den USA, Kanada und Mexiko. Die große Mehrheit der Menschen in Mexiko wird sich die Fußball-WM im eigenen Land aber nicht leisten können. Bei einem Mindestlohn von umgerechnet 515 Euro und durchschnittlichen Ticketpreisen von 900 Euro sei ein Matchbesuch für maximal 5% der Bevölkerung leistbar, heißt es von mexikanischen Menschenrechtsanwälten. Ein bisschen müssen wir uns heute noch mit wechselhaftem Wetter begnügen. Lebhafter Wind bringt da immer wieder Wolken, die wiederum ab und zu auch Schauer bringen können, bei Temperaturen zwischen 17 und 26 Grad. Die gute Nachricht aber, schon ab morgen wird es immer beständiger und auch sommerlicher, mit Werten bis zu 28 Grad. Und auch mit Blick auf das Pfingstwochenende können wir uns auf ganz viel Sonnenstrahlen freuen.

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4: Und Tag für Tag kommen wir jetzt im Sommer einen Riesenschritt näher. Das Wochenende daheim, also wettermäßig, wird schon mal auf alle Fälle perfekt. Pfingsten im Blick, so geht's durch den heutigen Donnerstag. In dieser Stunde unter anderem auch mit Daido, Kerzei oder auch jetzt gleich Coldplay auf Radio 1.
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0: Michael Jackson auf Radio 1. Einen schönen Vormittag. Ja, und jetzt wollen wir wissen, dieses Wochenende, das wird auch bei uns daheim sommerlich. Freust dich schon drauf, oder?
1: Definitiv, ist meine Jahreszeit. Outdoorsport, draußen sitzen, Gastgarten, Leute treffen. Ja, einfach Happiness.
0: Ja, und hier auch noch der passende Soundtrack dazu. Auf dem Weg ins Sommerwochenende. Ali Humberstone auf Radio 1.

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15: Ein bisschen müssen wir uns heute noch mit wechselhaftem Wetter begnügen. Lebhafter Wind bringt da immer wieder Wolken, die wiederum ab und zu auch Schauer bringen können, bei Temperaturen zwischen 17 und 26 Grad. Die gute Nachricht aber, schon ab morgen wird es immer beständiger und auch sommerlicher mit Werten bis zu 28 Grad. Und auch mit Blick auf das Pfingstwochenende können wir uns auf ganz viel Sonnenstrahlen freuen.
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0: Ein Mehrgenerationenprojekt und das höchst erfolgreich. Elton John und Dua Lipa auf Radio 1. Ja, und man weiß ja wirklich oft nicht, wofür so eine Larifari-Öffi-Bekanntschaft oft noch gut sein kann.
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2: Wenn Sie viel mit den Öffis unterwegs sind, werden Sie es selbst merken oder auch selbst tun. Kopfhörer rauf, Handy spielen, Zeitung oder Buch lesen. Einfach für sich sein und in Ruhe gelassen werden. Vielleicht probieren Sie es das nächste Mal aus, mit Ihrem Nebenan oder Gegenüber zu reden. Wer weiß, wozu es führt. Es könnte auch ein Hit dabei rausschauen. Bei Charles and Eddie. Die beiden haben sich nämlich in der New Yorker U-Bahn kennengelernt, sind einfach so ins Reden gekommen, haben ihre gemeinsame Liebe zur Musik entdeckt und beschlossen, hey, machen wir doch was gemeinsam. Aus dieser Zusammenarbeit entstanden dann zwei Alben. Auf dem ersten wird 1992 Would I Lie to You zum großen Hit. Bei uns in Österreich belegt die Single sogar Platz 1 in den Charts. Das war's dann aber. Charles and Eddie bleiben ein One-Hit-Wonder. 1997 löst sich das Duo dann auf. 2001 stirbt Charles mit nur 37 Jahren an Krebs. Mit Would I Lie to You bleibt er uns aber auf ewig in Erinnerung.
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Tina Turner, Way of the Waltz auf Radio 1. Morgen Freitag findet die Eröffnung der bereits gestarteten Wiener Festwoche statt. Wegen des Song Contests verspätet und auf dem Heldenplatz. Viele actionversprechende Veranstalter. Die 75. Wiener Festwochen stehen unter dem Motto Republic of Gods. Das heißt, auch das musikalische Programm der Eröffnung wird ziemlich bunt. Reicht von Singer-Songwriter über Oper bis Black Metal. Los geht's um 21.20 Uhr mit der Hymne O Wien, vorgetragen von Schmusekor, Stringquartett und Stevie Katona.

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15: Mit Martina Steidl. Nach dem Mord an einer 28-Jährigen im niederösterreichischen Kottingbrunn gibt es offenbar eine Festnahme. Ein 27 Jahre alter Tatverdächtiger aus der Steiermark soll bereits gestanden haben. Das ist in Online-Medien zu lesen. Er soll mit der Frau ein Verhältnis gehabt haben. Die Staatsanwaltschaft will das im Gespräch mit uns aber vorerst noch nicht bestätigen. Die Leiche der Frau war bereits Mitte Mai gefunden worden. Die Pensionen sollen im kommenden Jahr um 2,95% erhöht werden. Darauf hat sich die Regierung in den laufenden Budgetverhandlungen nun geeinigt. Das liegt knapp unter der erwarteten Inflationsrate. 3,3% mehr gibt es für Mindestpensionisten. Pensionen über der Höchstbeitragsgrundlage bekommen einen Fixbetrag von monatlich rund 200 Euro. Vor Mikroplastik in Babynahrung aus Kunststoff-Quetschbeuteln warnt aktuell Greenpeace. In den sogenannten Quetschis von Nestle und Danone sind bei Tests von internationalen Produkten bis zu über 11.000 Plastikpartikel pro Beutel gefunden worden, sagt uns Greenpeace-Konsumexpertin Madeleine Drescher.
16: Die genau getesteten Produkte gibt es in Österreich nicht zu kaufen, aber leider gibt es in Österreich Quetschis, die aus sehr ähnlichen Materialien hergestellt sind und deswegen sind wir eben auch sehr besorgt darüber.
15: Greenpeace drängt das Gesundheitsministerium daher dazu, diese Produkte auch bei uns zu testen. Und peinliche Panne für den britischen Radiosender Radio Caroline. Versehentlich wurde der Tod von König Charles III. Gemeldet. Irrtümlich wurde das Notfallprotokoll ausgelöst, das alle britischen Sender für den Todesfall eines Monarchen bereithalten. Der Sender hat sich danach beim König und bei den Zuhörerinnen und Zuhörern entschuldigt.
17: Ein bisschen müssen wir uns heute noch mit wechselhaftem Wetter begnügen. Lebhafter Wind bringt da immer wieder Wolken, die wiederum ab und zu auch Schauer bringen können, bei Temperaturen zwischen 17 und 26 Grad. Die gute Nachricht aber, schon ab morgen wird es immer beständiger und auch sommerlicher mit Werten bis zu 28 Grad. Und auch mit Blick auf das Pfingstwochenende können wir uns auf ganz viel Sonnenstrahlen freuen.
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1: Mit Andi Marader, einen schönen Vormittag. Da gibt's noch ein paar Reststaus aus dem Morgen. 20 Minuten plus noch auf der Erze zur Karlstraße Richtung Wagramer Straße wegen der Baustelle im Kreuzungsbereich Donaustadtstraße. Und A23 die Tangente Richtung Inzersdorf. Aus Hirschstetten kommen bis zum Knoten Prater braucht ihr noch 10 Minuten länger. Und durch den Kaisermühlentunnel in Richtung Tangente und den Süden ist es noch recht zäh auf der A22.

0: geöffnet ins lange sommerliche Pfingstwochenende. Jetzt geht's ab in Richtung Mittagspause mit unseren Top 11 um 11 und da starten wir jetzt gleich los mit Miley Cyrus auf Radio 1.
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hören in unseren Top 11 um 11 auf Radio 1. Auf dem Weg Richtung Mittagspause begleitet uns jetzt auch Alex Warren. Ihn hat TikTok und YouTube zum Superstar gemacht. Und das ist noch gar nicht so lange her. 2024 war es, da hat er den internationalen Durchbruch geschafft. Ja, und bis jetzt ist gut gelaufen. Ein American Music Award als bester neuer Künstler, mehrere Nominierungen, darunter auch eine Grammy-Nominierung und natürlich jede Menge neue Songs. Fever Dream ist einer davon. Nur

Lift Up All Your Tears. Cher mit einem ihrer großen Hits aus den 80ern. Und sie ist ja jetzt auch in den 80ern angekommen. Gestern hat sie ihren runden Geburtstag gefeiert. Die Frau mit den unendlich vielen Facetten. Schauspielerin, Musikerin, Pop-Ikone, ewige Diva und liebende Legende. Und, wie sie beteuert, noch lange nicht müde. 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
7: Ein bisschen müssen wir uns heute noch mit wechselhaftem Wetter begnügen. Lebhafter Wind bringt da immer wieder Wolken, die wiederum ab und zu auch Schauer bringen können, bei Temperaturen zwischen 17 und 26 Grad. Die gute Nachricht aber, schon ab morgen wird es immer beständiger und auch sommerlicher, mit Werten bis zu 28 Grad. Und auch mit Blick auf das Pfingstwochenende können wir uns auf ganz viel Sonnenstrahlen freuen.

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2: Und hier ein richtiger Strahlemann. Wenn er lächelt, dann glänzen seine Augen. Und das hört man auch in seinen Songs. Diese Good Vibes, dieses positive Lebensgefühl. Hier ist Mark Embert. Belong Together auf Radio 1.

0: bist neu. Ganz rein Top 11 vom 11, also eigentlich Leonie aus Mannheim. Sie ist durch eine Castingshow bekannt und dann in Folge auch sehr erfolgreich geworden. Ihr Künstlername Loi kommt übrigens von ihrem alten Spitznamen Leonie Löwenherz. Radio One, die neue Hitgarantie heute am Donnerstag. Jetzt ist auch schon wieder kurz vor 12, von dem her höchste Zeit für unseren heutigen Spitzenreiter.
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9: Mit Martina Steidl. Nach dem Mord an einer 28-Jährigen im niederösterreichischen Kottingbrunn vor knapp 2 Wochen gibt es offenbar eine Festnahme, das berichten diverse Zeitungen online. Demnach wurde ein 27 Jahre alter Tatverdächtiger aus der Steiermark festgenommen, der ein Verhältnis mit der Frau gehabt haben soll. Erich Habitzl von der Staatsanwaltschaft Niederösterreich will das vorerst aber nicht bestätigen und sagt zum Mord an der Frau vorerst nur:
10: Die Staatsanwaltschaft hat dann aufgrund der Auffindungssituation eine Obduktion angeordnet und diese hat ergeben, dass die Frau an einem Kopfschuss verstorben ist. Wir haben dann die Ermittlungen wegen des Verdachtes des Verbrechens des Mordes eingeleitet und diese Ermittlungen sind derzeit noch gegangen.
9: Zum Frauenmord in Gersdorf an der Feistritz im steirischen Bezirk Weiz gibt es erste Hinweise auf das Motiv des Ehemanns. Seine Frau dürfte krank gewesen sein. Nach einem Selbstmordversuch konnte der 59-Jährige aber noch nicht befragt werden. Auch in diesem Fall gibt es keine Bestätigung von der Polizei. Die Pensionen sollen im kommenden Jahr um 2,95% erhöht werden. Darauf hat sich die Regierung in den laufenden Budgetverhandlungen nun geeinigt. Das liegt knapp unter der erwarteten Inflationsrate. 3,3% mehr gibt es für Mindestpensionisten. Pensionen über der Höchstbeitragsgrundlage bekommen einen Fixbetrag von monatlich rund 200 Euro. Eher düster fällt die Wirtschaftsprognose der EU-Kommission heute aus. Für heuer wird für die EU nur mehr mit einem Wirtschaftswachstum von 1,1% gerechnet. Österreich zählt mit einer Rate von 0,6%, wie Deutschland. Erneut zu den Schlusslichtern, nur Italien und Rumänien liegen noch dahinter. Die weitere Entwicklung hängt vor allem davon ab, wie lange der Iran-Krieg noch dauert, heißt es. In genau 3 Wochen startet die Fußball-WM in den USA, Kanada und Mexiko. Die große Mehrheit der Menschen in Mexiko wird sich die Veranstaltung im eigenen Land aber nicht leisten können. Bei einem Mindestlohn von umgerechnet 515 Euro und durchschnittlichen Ticketpreisen von 900 Euro sei ein Matchbesuch für maximal 5% der Bevölkerung leistbar, heißt es von mexikanischen Menschenrechtsanwälten.
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9: Der Nachmittag wird wechselnd sonnig und bewölkt. Vom Tiroler Unterland entlang der Alpen bis nach Niederösterreich sind auch kurze Regenschauer möglich. Der Wind weht recht kräftig, es ist aber frühsommerlich warm mit Temperaturen zwischen 17 und 25 Grad. Im Süden wird es sogar noch wärmer. Morgen Freitag gibt es ein richtiges Sommerwetter. Die Temperaturen legen zu und klettern auf bis zu 28 Grad. Es gibt verbreitet Sonnenschein.
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13: mit Markus Poletz. Nach Niederösterreich B17 wieder Neustädter Straße. Zwischen Günzelsdorf und Dreiskirchen gibt es nach einem Verkehrsunfall mit LKW derzeit eine Sperre in beiden Fahrtrichtungen. Ihr müsst großräumig ausweichen. Und noch nach Kärnten, A2 Südautobahn in Richtung Graz. Zwischen dem Rastplatz Grafenstein Süd und dem Bettlerkreuztunnel gibt es nach einem Unfall derzeit eine Sperre. Ansonsten liegen uns im Moment keine weiteren Störungen vor. Damit wünsche ich gute und sichere Fahrt.
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2: Jetzt in der Mittagspause ein bisschen zurücklehnen und genießen. Das wird sich schon ausgehen, oder? Wir hätten auch die Musik dazu. Janet Jackson zum Beispiel. Clock Clock hat auch jetzt gleich Toby Romeo auf Radio.

Little Wonders von Rob Thomas auf Radio 1. Einen schönen Mittag. Was für ein Déjà-vu. Elch Emil ist wieder aufgetaucht und offenbar ist der tierische Superstar gerade wieder Richtung Österreich unterwegs. Gesichtet worden ist er in Niederbayern und durch Wildkameras hat man da jetzt seine Route mitverfolgen können. Wenn er das Tempo und auch die Richtung beibehält, ja, dann stehen die Chancen ganz gut, dass er es bis Juli wieder nach St. Pölten schafft.

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0: Ray Gavi auf Radio One. Einen schönen Mittag. Ja, und wenn du vielleicht die nächsten Tage wieder mal Lust hast, ins Kino zu gehen, hier ist unser Filmtipp der Woche.
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2: In the Grey, der neue Action-Thriller von Guy Ritchie. Im Zentrum der Handlung steht ein Elite-Team, das in globalen und rechtlichen Grauzonen agiert. Sid, gespielt von Henry Cavill, und Sophia, gespielt von Isa Gonzalez.
3: Es gibt zwei Varianten für den Ablauf hier.
4: Exponat A.
3: Gary wartet geduldig bei der Tür.
4: Exponat B.
3: Gary wagt ein kühnes Unterfangen und Sie dürfen ihn die nächsten zwei Stunden von der Wand kratzen. Ich weiß, welche Variante Gary bevorzugt.
5: Gary.
2: Sie werden auf einen skrupellosen Despoten angesetzt, der $1 Milliarde hinterzogen hat.
6: Manny Salazar, nicht gerade der Typ, dem man $1 Milliarde leiht und erwartet, sie zurückzukriegen.
7: Denkst du, das kannst du?
6: Du weißt, dass ich das kann. Fehler geschehen. Also braucht man eine Versicherung.
2: Das Team muss eine streng bewachte Privatinsel infiltrieren und das Geld zurückholen. Doch die trickreiche Mission entwickelt sich zu einem strategischen Wettrennen, bei dem jedes Mittel recht ist.
6: Ich arbeite an der Grenze zwischen moralisch und unmoralisch. Zwischen schwarz und weiß. Ich agiere in der Grauzone.
2: In the Grey. Ab heute Donnerstag im Kino.
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Robbie Williams und der Rock DJ auf Radio One. Baustellen, ja, sind derzeit nichts Außergewöhnliches. Die dann aber doch. Großbaustelle in der Red Bull Arena in Salzburg. Unter anderem wird da der Rasen erneuert. Nicht etwa, weil man Gras über die letzte Saison wachsen lassen möchte, sondern weil das Finale vom UEFA Superpokal ansteht in Salzburg. Das erste Mal überhaupt in Österreich. Und natürlich müssen da perfekte Bedingungen herrschen. Das Supercup-Finale, bei dem die Sieger der UEFA Champions League und die Sieger der Europa League aufeinandertreffen, steigt heuer am 12. August in Salzburg. Lelia.

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1: Mit Martina Steidl. Die geplanten Milliardenkürzungen an den Unis waren heute auch Thema im Parlament. Die Universitäten wehren sich für kommende Woche, sind ja in ganz Österreich Großdemonstrationen angekündigt. Wissenschaftsministerin Eva-Maria Holzleitner von der SPÖ versucht zu beruhigen.
2: Somit ist die Betonung von Milliardenkürzungen nicht nur unrichtig, sondern auch noch nicht in Stein gemeißelt, weil die Verhandlungen noch laufen.
1: Holzleitner gibt aber auch zu, dass sich die Bundesregierung klare Schwerpunkte wie zum Beispiel den Ausbau der Kinderbetreuung gesetzt habe und sie diese auch unterstütze. Nach dem Wohnungsbrand in Wien-Otterkring Anfang der Woche ist das dreijährige Mädchen im Spital seinen schweren Verletzungen erlegen. Der zweijährige Bruder schwebt weiterhin Lebensgefahr. Der Akku eines Handstaubsaugers hatte zu brennen begonnen. Die 14-jährige Schwester hatte auf die beiden Kleinkinder aufgepasst und noch versucht, das Feuer zu löschen. Der Facebook- und Instagram-Mutterkonzern Meta hat mit seiner großen Kündigungswelle begonnen. Rund 8000 Beschäftigte und damit fast 10% der Belegschaft verlieren ihre Jobs. Gleichzeitig investiert das Unternehmen von Mark Zuckerberg massiv in künstliche Intelligenz. Für heuer rechnet Meta mit KI-Investitionen von bis zu 145 Milliarden Dollar. Am Sonntag beginnt für Muslime der diesjährige Hadsch, die Pilgerreise nach Mekka in Saudi-Arabien. Jedes Jahr nehmen Millionen Gläubige daran teil. Um nach Mekka reisen zu dürfen, müssen sie sich in Wartelisten eintragen und warten oft jahrzehntelang. Im Vorjahr haben rund 1,6 Millionen Muslime am Hadsch teilgenommen. Noch nicht ganz beständig läuft der heutige Nachmittag ab. Sonne und Wolken wechseln sich ab. Es ist teils auch sehr windig. Entlang der Alpen sind auch kurze Regenschauer möglich. Die Temperaturen schaffen dennoch 17 bis 25 Grad. Im Süden sind sogar bis zu 26 Grad drin. Ein Blick auf morgen. Da gibt es deutlich mehr Sonne und frühsommerliche Temperaturen im Laufe des Tages bis zu 28 Grad.
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3: Mit Markus Bolletz und einer Meldung aus Niederösterreich. B17 Wiener Neustädter Straße. Der Abschnitt zwischen Künzelsdorf und Dreiskirchen ist nach einem Unfall mit LKW nach wie vor in beiden Fahrtrichtungen gesperrt. Ausweichen könnt ihr allerdings über die A2 Südautobahn. Weiter nach Oberösterreich. A7 Mühlkreisautobahn in Richtung Freistadt. Beim Franzosenhausweg gibt es eine Sperre nach einem Verkehrsunfall. Auch hier müsst ihr mit Behinderungen rechnen. Steiermark. Einen Unfall gab es auf der A9 der Pirna-Autobahn in Richtung St. Michael zwischen dem Setzaltunnel und Rottenmann, auch hier kommt es zu Behinderungen. Und noch nach Kärnten, Stau und 20 Minuten Zeitverlust nach einem Unfall auf der A2 der Südautobahn Richtung Graz zwischen dem Rastplatz Grafenstein Süd und dem Bettlerkreuztunnel. Ich wünsche viel Geduld und wo es geht, gute und sichere Fahrt. Fahrt vorsichtig.
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15: Mit Martina Steidl. Österreich und Ungarn wollen enger zusammenarbeiten. Nach dem Regierungswechsel in Budapest wollen Bundeskanzler Stocker und der neue Premier Mordia vor allem innerhalb der EU ein neues Kapitel aufschlagen, so Stocker bei einem Treffen mit seinem ungarischen Amtskollegen heute in Wien. Mit Mordias Vorgänger Orban war das nicht immer so einfach.
16: In diesem Sinne freut es mich auch, dass wir das Angebot erhalten haben, dass wir noch in diesem Jahr eine gemeinsame Regierungssitzung unserer beiden Länder abhalten werden, um die Kooperationsmöglichkeiten weiter auszuloten und uns besser und noch besser abzustimmen.
15: Ein Thema bei dem Treffen war auch die Asbestbelastung im Westen Ungarns, die durch Steinbrüche im Burgenland verursacht worden sein soll. Die beiden Länder haben dazu eine Arbeitsgruppe vereinbart, die bereits am Montag ihre Arbeit aufnimmt. Glimpflich ausgegangen ist ein Unfall mit einem 9-jährigen Buben in Wien-Hietzing. Das Kind ist aus einem Fenster im 4. Stock auf eine Wiese gestürzt und hat das Unglück ohne sichtbare äußere Verletzungen überstanden. Der Bub war ansprechbar, heißt es von der Rettung. Er wurde zur Abklärung ins Krankenhaus gebracht. Eher düster fällt die Wirtschaftsprognose der EU-Kommission heute aus. Für heuer wird für die EU nur mehr mit einem Wirtschaftswachstum von 1,1% gerechnet. Österreich zählt mit einer Rate von 0,6%, wie Deutschland, erneut zu den Schlusslichtern. Nur Italien und Rumänien liegen noch dahinter. Die weitere Entwicklung hängt vor allem davon ab, wie lange der Iran-Krieg noch dauert, heißt es. Immer mehr Menschen in Europa stecken sich mit Geschlechtskrankheiten an. Die EU-Gesundheitsbehörde meldet einen neuen Höchststand bei den Fallzahlen. Betroffen sind vor allem jüngere Menschen. Ein Beispiel: bei Gonorrhoe, auch bekannt als Tripper, haben sich die Infektionszahlen seit 2015 auf mehr als 100.000 vervierfacht. Noch nicht ganz beständig läuft der heutige Nachmittag ab. Sonne und Wolken wechseln sich ab. Es ist teils auch sehr windig. Entlang der Alpen sind auch kurze Regenschauer möglich. Die Temperaturen schaffen dennoch 17 bis 25 Grad. Im Süden sind sogar bis zu 26 Grad drin. Ein Blick auf morgen. Da gibt's deutlich mehr Sonne und frühsommerliche Temperaturen im Laufe des Tages bis zu 28 Grad.
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17: Mit Markus Bolletz und von den Straßen in Österreich liegen uns im Moment keine Verkehrsstörungen vor. Ihr habt grünes Licht und freie Fahrt. Kommt gut und sicher an euer Ziel.
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18: Mit Martina Steidl. Nur mehr 20 Tage sind es bis zur Fußball-Weltmeisterschaft. Österreich ist auch schon im Fußballfieber. Doch viele bleiben dabei gerne auf der Couch. Das zeigt eine IMAS-Umfrage im Auftrag eines österreichischen Sporthändlers. Demnach sieht fast die Hälfte der Österreicher Fußball als Zuschauersport. Bei den Jüngeren ist das noch anders, sagt Ex-ÖFB-Kicker Sebastian Brödel.
19: Was wir halt im Fußball merken, primär ist einfach die Tatsache, dass sehr früh, sehr gerne nur Fußball gespielt wird. Wir sind der Meinung, dass sehr polysportiv ausgebildet werden sollte, einfach um Bewegungstalent zu fördern, nicht zu früh auch spezialisieren zu müssen, dass der Spaß im Vordergrund steht.
18: Brödel sieht auch die Politik gefordert, vor allem um für geeignete Ganzjahressportstätten zu sorgen. Österreich und Ungarn wollen enger zusammenarbeiten. Nach dem Regierungswechsel in Budapest möchten Bundeskanzler Stocker und der neue Premier Mordia vor allem innerhalb der EU ein neues gemeinsames Kapitel aufschlagen, so Stocker bei einem Treffen mit seinem ungarischen Amtskollegen heute in Wien. Konkret ist eine gemeinsame Regierungssitzung im September in Ungarn geplant. Um Österreichs Artenvielfalt ist es schlecht bestellt. Laut neuen Daten des WWF sind 81% der geschützten Arten gefährdet und etwa 3/4 der Lebensräume in keinem guten Zustand. Es braucht deshalb dringend größere und bessere Schutzgebiete sowie mehr Budget, appelliert der WWF. Österreich liege mit seinem Anteil an Schutzflächen nämlich unter dem EU-Durchschnitt. Der indische Premierminister Modi hat der italienischen Ministerpräsidentin Meloni bei seinem Besuch in Rom ein Päckchen der in Indien ihren beliebten Melody-Bonbons geschenkt. Das Geschenk spielt mit einem Augenzwinkern auf den im Internet populären Spitznamen Melody an, ein Wortspiel aus den Nachnamen der beiden Regierungschefs. Sehr windig und warm der heutige Nachmittag, 17 bis 25 Grad, die Tageshöchstwerte. Im Süden werden es sogar bis zu 26 Grad. Im Westen und von Unterkärnten über das Burgenland bis ins Weinviertel überwiegt der Sonnenschein. Immer wieder mischen aber auch Wolken mit. Nördlich der Alpen sind auch kurze Regenschauer möglich. Morgen wird es dann mit bis zu 28 Grad noch wärmer. Der Auftakt in ein sommerliches und sonniges Pfingstwochenende.
20: Verkehrsinfo. In Wien auf der Tangente Richtung Inzersdorf zwischen Knoten Kaisermühlen und Prater gibt es 10 Minuten Zeitverlust. Selbiges Richtung Hirstetten zwischen Hansson-Kurve und Knoten Prater, aber auch am inneren Gürtel zwischen AKH und Lustdorfer Straße. Aufgepasst dann in Niederösterreich, es gab einen Unfall auf der B17 Wiener Neustädter Straße, in beiden Richtungen ist gesperrt zwischen Günzelsdorf und Dreiskirchen. Dann gibt es eine Sperre auf der A9 Pürnautobahn Richtung Voralpenkreuz. Zwischen Übelbach und Knoten St. Michael ist der Kleinalmtunnel gesperrt und selbiges auf der gleichen Strecke, Pürnautobahn Richtung Slowenien zwischen Graz Nord und Graz-Webling, da ist der Plaputsch-Tunnel gesperrt. Ich wünsche gute und sichere Weiterfahrt.
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1: Weit ist es nicht mehr bis zum langen Pfingstwochenende. So langsam packen die Pfingsturlauber ihre Koffer und vielleicht hat der ein oder andere schon seine Badesachen aus dem Schrank gekramt, denn es wird so langsam sommerlich. Und da starten wir auch gleich mit einem

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0: 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Das lange Pfingstwochenende steht quasi vor der Tür. Wir packen so langsam ein für den Urlaub und manche wollen lieber daheim genießen. Aber was ist denn bei dir geplant?
1: Auch wenn ich nicht großartig was geplant habe, ich kriege Besuch und werde aber sicher ein Stück spazieren gehen und mich in der Sonne freuen.
2: Einen Ausflug machen wahrscheinlich, irgendwo ins Gelände.
3: Eine Riesenradeltour steht am Programm und eine richtig fette Kugel Eis wird gegessen.
0: Sehr gut, das ist eine gute Entscheidung, das gute Wetter dieses Wochenende mal richtig auszunutzen.

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7: Verkehrsinfo. In Wien auf der Tangente Richtung Hirschstetten zwischen Hans und Kurve und Knoten Prater gibt es 15 Minuten Zeitverlust. Am inneren Gürtel zwischen AKH und Nussdorfer Straße dauert die Weiterfahrt 10 Minuten länger. Dann aufgepasst, in Niederösterreich gab es einen Unfall auf der B17 Wiener Neustädter Straße. In beiden Richtungen ist gesperrt zwischen Günzelsdorf und Dreiskirchen. Und auf der A9 Pürenautobahn Richtung Voralpenkreuz zwischen Übelbach und Knoten St. Michael. Da gibt es eine Sperre im Kleinalmtunnel. Und ebenso auf der gleichen Strecke in Richtung Voralpenkreuz zwischen Graz-Webling und im Plattbutsch-Tunnel gibt es eine Sperre. Ich wünsche gute und sichere Weiterfahrt.
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Hast du das nötige Kleingeld für eine Privatinsel in Griechenland? Radio One, die neue Hitgarantie. Die griechische Insel Makri wird im November für eine 250.000 Euro verkauft. Das klingt mal nicht so schlecht, eine eigene Insel mitten im Mittelmeer. Aber der Haken ist, Makri ist weniger als ein Quadratkilometer groß und wegen strenger Naturschutzauflagen kann dort kaum gebaut werden. Kein Hotel, kein Resort, kein Supermarkt, nicht mal ein eigenes Haus darf man dort bauen. Also im Prinzip kriegt man zwei verbundene Kieshaufen, die im Mittelmeer liegen, auf dem man nichts bauen kann. Deswegen ist das Fleckchen Land die letzten Jahre auch massiv im Wert gesunken.

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Stay If You Wanna Dance von Miles Smith hier auf Radio 1, die neue Hitgarantie. Man kann bleiben, um zu tanzen oder sich aufmachen für eine Weltreise. Und das muss nicht zwangsläufig 80 Tage dauern. Einmal um die Welt mit Crow.

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17: Mit Martina Steidl. Pfingsten steht vor der Tür und das nutzen viele Österreicherinnen und Österreicher für einen Kurztrip. Die Mehrheit bleibt auch im eigenen Land, zeigt der aktuelle Urlaubsradar der Hotelvereinigung. Sprecher Oliver Schenk.
18: Prinzipiell hat jeder Dritte vor zu verreisen. Besonders beliebt in Österreich ist die Steiermark, Salzburg, Kärnten und Oberösterreich.
17: Gebucht wird, wie schon in den vergangenen Jahren, sehr kurzfristig und spontan, je nach Wetter und Hotel angeboten. Etwa ein Drittel fährt über Pfingsten auch ins Ausland. Besonders reiselustig sind übrigens die 15- bis 29-Jährigen. Die Mehrwertsteuer auf Grundnahrungsmittel wird ab Juli halbiert. Das hat die Koalition heute im Nationalrat beschlossen. Eier, Mehl oder auch viele Obst- und Gemüsesorten sollen dadurch billiger werden. Ein wichtiger Schritt, um die hohe Inflation zu bekämpfen, heißt es von ÖVP, SP und NEOS. FPÖ und Grüne haben heute dagegen gestimmt. Nach stundenlangen Verhandlungen ohne Ergebnis hat die EU die Gespräche über neue Abschieberegeln heute verschoben. Neuer Termin ist der 1. Juni. Unter anderem geht es um Abschiebezentren in Drittländern außerhalb der EU als Standorte. Werden da Länder wie Ruanda, Uganda oder auch Usbekistan überlegt. Noch 20 Tage sind es bis zur Fußball-Weltmeisterschaft und laut einer IMAS-Umfrage für einen österreichischen Sporthändler fiebert auch fast die Hälfte der Bevölkerung regelmäßig bei Fußballspielen mit. Selbst aktiv spielt aber nur ein kleiner Teil. Überraschend ist, dass nicht Fußball die am weitesten verbreitete Ballsportart in Österreich ist, sondern Tischtennis. Dahinter folgen Fußball, Volleyball und Tennis. Sehr windig und warm der heutige Nachmittag, 17 bis 25 Grad, die Tageshöchstwerte. Im Süden werden es sogar bis zu 26 Grad. Im Westen und von Unterkärnten über das Burgenland bis ins Weinviertel überwiegt der Sonnenschein. Immer wieder mischen aber auch Wolken mit. Nördlich der Alpen sind auch kurze Regenschauer möglich. Morgen wird es dann mit bis zu 28 Grad noch wärmer. Der Auftakt in ein sommerliches und sonniges Pfingstwochenende.
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13: In Wien auf der Tangente Richtung Hirschstetten zwischen Hansankurve und Knotenbrater gibt es 15 Minuten Zeitverlust. Nochmal eine Viertelstunde Zeitverlust gibt es am Rennweg in beiden Fahrtrichtungen. In Niederösterreich gab es einen Unfall auf der B17 Wiener Neustädter Straße in beiden Richtungen. Da ist inzwischen Günzelsdorf und Traiskirchen gesperrt. In Oberösterreich staut es auf der A7 Mühlkreis Autobahn Richtung Westautobahn zwischen Hafenstraße und Knoten Linz mit 25 Minuten Zeitverlust. In der Steiermark A9 Pyrenautobahn Richtung Voralpenkreuz zwischen Graz-Webling ist im Plaputsch-Tunnel gibt es eine Sperre. Ebenso in Richtung Slowenien zwischen Gradkorn-Nord und Gradkorn-Süd ist der Gradkorn-Tunnel 1 gesperrt. Zumindest gibt es dort Blockabfertigung. Und einen Unfall gab es in Salzburg auf der A10 Tauernautobahn Richtung Salzburg zwischen Zederhaus und St. Michael im Lungau. Ich wünsche gute und sichere Weiterfahrt.
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1: Bei uns geht's jetzt ab durch den Nachmittag mit einem fetzigen Hit aus den 2000ern, bei dem auch Elton John am Piano mitgeholfen hat. Sister Sisters mit I Don't Feel Like Dancing.

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1: Der chinesische Kamerahersteller Insta360 hat ein neues Funkmikrofon vorgestellt und das fällt sofort auf. Das Besondere ist nämlich, dass vorne ein kleines E-Ink-Display eingebaut ist, auf dem man zum Beispiel Logos, Emojis oder sogar Bilder anzeigen kann. Das Mikrofon soll also nicht versteckt werden, sondern bewusst im Bild zu sehen sein. Außerdem verspricht der Hersteller bessere Tonqualität und weniger Hintergrundgeräusche durch KI-Unterstützung. Und Amazon hat wieder Ärger wegen Prime Video. Verbraucherschützer haben gegen die Werbung im Streamingdienst geklagt. Der Vorwurf, Kunden haben ursprünglich für ein werbefreies Angebot gezahlt und sollen jetzt extra zahlen, wenn sie keine Werbung sehen wollen. Ein Gericht hat Amazon in einem ähnlichen Fall schon kritisiert. Dieses Mal rechnen Experten aber eher damit, dass die Klage schwierig wird.
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15: In Wien auf der Tangente Richtung Hirschstetten zwischen Hansumkurve und Knoten Prater gibt es aktuell 20 Minuten Zeitverlust. In Oberösterreich auf der A7 Mühlkreis Autobahn Richtung Westautobahn zwischen Hafenstraße und Knoten Linz, da gibt es eine halbe Stunde Zeitverlust. In der Steiermark auf der A9 Pyrn Autobahn Richtung Slowenien zwischen Gradkorn Nord und Gradkorn Süd gibt es Blockabfertigung vor dem Gradkorn Tunnel 1 und auf der A9 Pyrn Autobahn Richtung Voralpenkreuz, selbiges Szenario zwischen Knoten Graz West und Graz Wibling, da gibt es Blockabfertigung vor dem Plabutsch-Tunnel. Ich wünsche gute und sichere Weiterfahrt.
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0: Radio One, die neue Hitgarantie. Das kommende Pfingstwochenende nutzen viele Leute für einen Kurzurlaub. Vielleicht hast du auch schon ein Reiseziel im Auge. Wir haben mit dem Reisebüro-Mitarbeiter Lukas Heider gesprochen, welche die beliebtesten Reiseziele zu Pfingsten für die Österreicherinnen und Österreicher sind.
1: Im Nahbereich in Europa werden also diverse Städte gerne angeflogen, da wo man halt auch übers verlängerte Wochenende mit guten Flugverbindungen hinkommt. Da ist sicher jetzt Barcelona zu nennen, Malta, Zypern, Italien generell, obere, mittlere Adria, Sizilien sind so die gängigen Ziele, wo man die Feiertage ausnützen kann.
0: Alles klar, und mit dem guten Wetter ist es natürlich auch nicht verkehrt, auch einfach daheim zu

Too Sweet von Hozier hier auf Radio One, die neue Hitgarantie. Von süßlich geht's jetzt zu bittersüß. Jetzt bei uns die amerikanische Rockband Three Doors Down und ihrer großen Rockballade aus den 2000er Jahren, Here Without You. 100.

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9: Mit Martina Steidl. Milch, Joghurt, Eier, Brot oder Früchte, Grundnahrungsmittel sollen ab Juli billiger werden. Die Mehrwertsteuer wird halbiert, auch um die hohe Inflation zu bekämpfen. Dafür hat die Regierung im Nationalrat heute grünes Licht gegeben. Finanzstaatssekretärin Aibinger Miedl geht davon aus, dass sich Haushalte dadurch rund 100 Euro im Jahr sparen.
10: Wir haben bei der Zusammenstellung dieser Grundnahrungsmittel vor allem zwei Punkte beachtet. Wir haben darauf geachtet, dass es sich sehr stark um regionale Lebensmittel handelt. Also dass es um Lebensmittel geht, die zu einem großen Anteil gerade in Österreich produziert werden.
9: FPÖ und Grüne haben dagegen gestimmt. Letztere, weil vor allem Gutverdiener davon profitieren würden, wie es heißt. Die Freiheitlichen haben rechtliche Zweifel und kritisieren auch die Produktauswahl. 30% der Menschen in Österreich wollen zu Pfingsten verreisen. Das zeigt der Urlaubsradar der Hotelvereinigung. Und das sorgt wohl für eines der stärksten Reisewochenenden des Jahres. Die Autofahrerclubs mahnen bereits zur Geduld. Schon ab morgen Mittag wird viel los sein auf den Straßen, vor allem vom Norden in Richtung Süden. In mehreren deutschen Bundesländern starten zudem die Pfingstferien. Nachdem eine Frau aus Frankreich ihre beiden kleinen Söhne in Portugal an einer Landstraße einfach ausgesetzt hat, ermittelt die Staatsanwaltschaft gegen die 41-Jährige. Sie ist spurlos verschwunden, nach ihr wird gesucht. Vom Vater der Kinder lebt sie getrennt, er hat Anzeige wegen Kindesentzugs erstattet. Die beiden Buben im Alter von 3 und 5 Jahren wurden der französischen Botschaft übergeben, sie sollen demnächst bei Angehörigen unterkommen. Das ist ein neuer Tagesrekord. Auf der nepalesischen Seite des Mount Everest haben an einem Tag fast 270 Kletterer den Gipfel des höchsten Bergs der Welt erreicht. Wegen des Andrangs war die Route auf den letzten Metern völlig überfüllt. Bilder von Menschenschlangen in Richtung Gipfel gibt es mittlerweile jedes Jahr. Die kommende Nacht geht es trocken und morgen starten wir dann in ein richtig sommerliches Pfingstwochenende. Es wird noch wärmer als heute. Die Temperaturen legen vor allem im Westen zu und erreichen 20 bis 28 Grad. Dazu gibt es viel Sonne und nur wenige Wolken. Auch der Wind ist nicht mehr ganz so kräftig. Und auch die nächsten Tage versprechen warme Temperaturen und Sonnenschein.
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11: Einen Unfall gab es auf der A4 Ostautobahn Richtung Tangente vor dem Knoten Prater. Da gibt es eine Sperre im Baustellenbereich. Dementsprechend staut es auch auf der Tangente Richtung Inzersdorf zwischen Stadt Lau und Knoten Prater mit 25 Minuten Zeitverlust. Und in Richtung Hirschstetten zwischen Hans und Kurve und Knoten Prater mit 15 Minuten Zeitverlust. Und in Oberösterreich, da staut es auf der A7 Mühlkreis Autobahn Richtung Westautobahn. Zwischen Hafenstraße und Knoten Linz brauchen Sie 20 Minuten länger. Ich wünsche gute und sichere Weiterfahrt.
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1: Bei uns geht's in der Playlist jetzt quasi ums Motto Verschwinden. Wir fliegen jetzt davon mit Lenny Kravitz, danach verabschieden wir uns mit Alle Farben und Verschwinden mit Alan Walker. Ich wünsche Ihnen einen angenehmen Donnerstagnachmittag.
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1: Der chinesische Kamerahersteller Insta360 hat ein neues Funkmikrofon vorgestellt und das fällt sofort auf. Das Besondere ist nämlich, dass vorne ein kleines E-Ink-Display eingebaut ist, auf dem man zum Beispiel Logos, Emojis oder sogar Bilder anzeigen kann. Das Mikrofon soll also nicht versteckt werden, sondern bewusst im Bild zu sehen sein. Außerdem verspricht der Hersteller bessere Tonqualität und weniger Hintergrundgeräusche durch KI-Unterstützung. Und Amazon hat wieder Ärger wegen Prime Video. Verbraucherschützer haben gegen die Werbung im Streamingdienst geklagt. Der Vorwurf, Kunden haben ursprünglich für ein werbefreies Angebot gezahlt und sollen jetzt extra zahlen, wenn sie keine Werbung sehen wollen. Ein Gericht hat Amazon in einem ähnlichen Fall schon kritisiert. Dieses Mal rechnen Experten aber eher damit, dass die Klage schwierig wird.
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16: Verkehrsinfo. Einen Unfall gab es auf der A4 Ostautobahn Richtung Tangente. Vor den Knoten Prater gibt es eine Sperre im Baustellenbereich. Dementsprechend gibt es noch stockenden Verkehr auf der Tangente Richtung Inzersdorf. Zwischen Stadtlau und Knoten Prater mit 15 Minuten Zeitverlust. In Oberösterreich auf der A7 Mühlkreis Autobahn Richtung Westautobahn. Zwischen Hafenstraße und Knoten Linz gibt es 10 bis 15 Minuten Zeitverlust. Und in Tirol auf der B179 Fernpassstraße. In beiden Richtungen zwischen Fernsteinsee und Fernpass werden wechselseitige Anhaltungen durchgeführt aufgrund eines defekten Fahrzeugs. Ich wünsche gute und sichere Weiterfahrt.
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1: In the Grey, der neue Action-Thriller von Guy Ritchie. Im Zentrum der Handlung steht ein Elite-Team, das in globalen und rechtlichen Grauzonen agiert. Sid, gespielt von Henry Cavill, und Sophia, gespielt von Isa Gonzalez.
2: Es gibt zwei Varianten für den Ablauf hier.
3: Exponat A.
2: Gary wartet geduldig bei der Tür.
3: Exponat B.
2: Gary wagt ein kühnes Unterfangen und Sie dürfen ihn die nächsten zwei Stunden von der Wand kratzen. Ich weiß, welche Variante Gary bevorzugt.
4: Gary.
1: Sie werden auf einen skrupellosen Despoten angesetzt, der $1 Milliarde hinterzogen hat.
5: Manny Salazar. Nicht gerade der Typ, dem man $1 Milliarde leiht und erwartet, sie zurückzukriegen.
6: Denkst du, das kannst du?
5: Du weißt, dass ich das kann. Fehler geschehen. Also braucht man eine Versicherung.
1: Das Team muss eine streng bewachte Privatinsel infiltrieren und das Geld zurückholen. Doch die trickreiche Mission entwickelt sich zu einem strategischen Wettrennen, bei dem jedes Mittel recht ist.
5: 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Zwischen schwarz und weiß. 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

0: David Guetta, Teddy Swims und Tones and I hier auf Radio One, die neue Hitsgarantie. Hast du das Gefühl, dass du beobachtet wirst? Vielleicht von einem riesigen Auge aus dem Himmel? Finden wir es heraus mit diesem 80er-Jahre-Klassiker.
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18: Mit Martina Steidl. Etwa 100 Euro im Jahr sollen sich die Haushalte in Österreich durch günstigere Grundnahrungsmittel ab Juli sparen. Dann wird die Mehrwertsteuer auf Brot, Eier oder auch Gemüse und Obstsorten halbiert, beschlossen heute von der Regierung im Nationalrat. Die Grünen haben dagegen gestimmt, weil hauptsächlich Gutverdiener profitieren würden, so der Abgeordnete Jakob Schwarz.
19: Die einen kaufen die Kaisersemmel beim Discounter um 25 Cent. Logischerweise kriegen die weniger Unterstützung dann als die, die Premium-Semmeln bei einer Filiale beim Premium-Bäcker in Wien kaufen um 1,5 Euro. Um 6-mal mehr kriegst du für die schicke Semmel vom Finanzminister an Unterstützung, als wenn du die Discounter-Semmel kaufst. Nicht gut.
18: Ein Nein ist auch von der FPÖ gekommen. Die Freiheitlichen haben rechtliche Zweifel und kritisieren auch die Produktauswahl. 15 Jahre Haft wegen achtfachen Mordversuchs, so lautet das Urteil heute am Klagenfurter Landesgericht für einen 54-jährigen gebürtigen Kosovaren. Er hat im September in einem Firmenaufenthaltsraum, wo Bekannte und Freunde Schach gespielt haben, Benzin ausgeschüttet und angezündet. Zwei Männer haben schwerste Verbrennungen erlitten, andere wurden leicht verletzt. Um ihnen Angst zu machen, wie er behauptet, das Urteil ist nicht rechtskräftig. Knapp 17 Jahre ist der Flugzeugabsturz einer Air France-Maschine zwischen Rio de Janeiro und Paris mit 228 Toten her. Nun hat ein französisches Gericht Air France und Airbus im Berufungsverfahren der fahrlässigen Tötung schuldig gesprochen. Die Airline und der Flugzeugbauer müssen eine Geldstrafe von jeweils 225.000 Euro zahlen. Bei dem Unglück ist damals auch eine Österreicherin ums Leben gekommen. Torhüterlegende Manuel Neuer kehrt in die deutsche Fußballnationalmannschaft zurück. Der 40-Jährige von Bayern München steht im WM-Aufgebot von DFB-Bundestrainer Nagelsmann. Der bislang als Torhüter Nummer 1 vorgesehene Oliver Baumann wird zurückgestuft. Neuer hat seine Teamkarriere nach 124 Einsätzen eigentlich nach der EM 2024 beendet. Durch die kommende Nacht geht es trocken und morgen starten wir dann in ein richtig sommerliches Pfingstwochenende. Es wird noch wärmer als heute. Die Temperaturen legen vor allem im Westen zu und erreichen 20 bis 28 Grad. Dazu gibt es viel Sonne und nur wenige Wolken. Auch der Wind ist nicht mehr ganz so kräftig. Und auch die nächsten Tage versprechen warme Temperaturen und Sonnenschein.
20: Verkehrsinfo. In Wien auf der A4 Ostautobahn Richtung Tangente. Zwischen Knoten Prater und Flughafen Schwechat staut es aktuell immer noch mit 30 Minuten Zeitverlust. Und auf der Tangente Richtung Inzersdorf zwischen Stadtlau und Knoten Prater brauchen Sie 15 Minuten länger. Ich wünsche gute und sichere Fahrt in Richtung Abend.
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1: Zeit zum Kofferpacken, Zeit zum Pläne machen fürs lange Wochenende oder Zeit, um einen Birkenzweig aufs Haus zu hängen. Wie auch immer du Pfingsten verbringen willst, ich begleite dich jetzt noch durch den gemütlichen Abend. Jetzt unter anderem mit der Partymaschine, Mr. Worldwide, Mr. 305, Pitbull. It's

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0: 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Das lange Pfingstwochenende steht quasi vor der Tür. Wir packen so langsam ein für den Urlaub und manche wollen lieber daheim genießen. Aber was ist denn bei dir geplant?
1: Auch wenn ich nicht großartig was geplant habe, ich kriege Besuch und werde aber sicher ein Stück spazieren gehen und mich an der Sonne freuen.
2: Einen Ausflug machen wahrscheinlich, irgendwo ins Gelände.
3: Eine riesen Radeltour steht am Programm und eine richtig fette Kugel Eis wird gegessen.
0: Sehr gut, das ist eine gute Entscheidung, das gute Wetter dieses Wochenende mal richtig auszunutzen.

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19: Verkehrsinfo.
1: Mit Markus Bolletz. Wir starten auf der A4 der Ostautobahn. Hier gab es in Richtung Prater im Baustellenbereich der Simmeringer Heide einen Unfall mit LKWs, sind derzeit alle Fahrstreifen gesperrt. Massiver Stau hat sich zurückgebildet. Ihr müsst ab dem Knoten Schwächert mit bis zu einer Stunde Wartezeit rechnen. Wien A23 Südostangente in Richtung Kirchstetten. Hier gibt es Nachmittagsverkehr mit 15 Minuten Zeitverlust zwischen Hans und Kurve und Praterbrücke und in Richtung Vösendorf ebenfalls 10 bis 15 Minuten Stau und längere Wartezeit zwischen Kirchstetten und dem Knoten Prater. Und noch in die Steiermark an der Pirna-Autobahn in Richtung Slowenien. Zwischen Gradkorn Nord und Gradkorn Süd gibt es vor dem Gradkorn-Tunnel Blockabfertigung wegen Überlastung. Ich wünsche allseits gute und sichere Fahrt.
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1: Heute geht's um ein Multitalent. Er kommt aus den Niederlanden, hat Innenarchitektur studiert, hat einen Abschluss in Schauspiel. Er hat 1981 in Deutschland beim Vorentscheid für den Song Contest mitgemacht und er hatte 1983 einen Riesenhit in den österreichischen Charts. Die Rede ist von Taco und dieser Nummer. Putten on the Ritz landet bei uns auf Platz 3, ist eigentlich ein Cover einer sehr alten Jazznummer von Irving Berlin aus 1927.

0: damals das gemacht, womit er durch Untergrundclubs auf der ganzen Welt getourt ist. Er hat diese Jazz-Nummern genommen, mit Synthi-Sounds aufgepeppt und auch performancemäßig ein wenig Vaudeville reingebracht. War damals mega erfolgreich und eindeutig Tacos größter Hit. Der lebt heute übrigens in Berlin und ist ein gut gebuchter Act für Galas.
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The Verve mit Bittersweet Symphony hier auf Radio One, die neue Hitgarantie. Der Song ist auch mal eine gute Erinnerung, um wieder den Film Eiskalte Engel zu schauen. Ich weiß nicht, welche Filme man über die Katastrophe von Pompeji schauen kann, aber in diesen Song kommt man, glaube ich, auch ohne einen Film zu sehen. Hier ist Bastille mit Pompeji.

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22: Mit Martina Steidl. Die Arbeiterkammer geht gegen die Facebook-Mutter Meta, TikTok und Google vor. Gemeinsam mit Konsumentenschutzorganisationen aus allen EU-Ländern und dem Europäischen Verbraucherverband. Der Grund sind betrügerische Finanzwerbungen. Michael Scheder.
0: Die Verbraucherschützer werfen den Plattformen vor, ihren Verpflichtungen aus dem EU Digital Service Act nicht nachzukommen. Immer noch sind die sozialen Netzwerke voll mit Werbeslogans wie ohne Risiko reich werden oder mit Kryptowährungen zum schnellen Geld. Die User würden damit in die Falle gelockt. Zwischen vergangenem Dezember und März haben die AK und ihre Partner knapp 900 Anzeigen gemeldet. Nur knapp 30% davon haben die Plattformen tatsächlich entfernt.
22: Die AK fordert nun von der EU-Kommission, TikTok und Co. streng zu prüfen und empfindliche Geldstrafen zu verhängen, sollten die Plattformen weiter untätig bleiben. Die Mehrwertsteuer auf Grundnahrungsmittel wird ab Juli halbiert. Das hat die Koalition heute im Nationalrat beschlossen. Eier, Mehl oder auch viele Obst- und Gemüsesorten sollen dadurch billiger werden. Ein wichtiger Schritt, um die hohe Inflation zu bekämpfen, heißt es von ÖVP, SP und NEOS. FPÖ und Grüne haben heute dagegen gestimmt. Glimpflich ausgegangen ist ein Unfall mit einem 9-jährigen Buben in Wien-Hietzing. Das Kind ist aus einem Fenster im 4. Stock auf eine Wiese gestürzt und hat das Unglück ohne sichtbare äußere Verletzungen überstanden. Der Bub war ansprechbar, heißt es von der Rettung. Er wurde zur Abklärung ins Krankenhaus gebracht. Nachdem eine Frau aus Frankreich ihre beiden kleinen Söhne in Portugal an einer Landstraße einfach ausgesetzt hat, ermittelt die Staatsanwaltschaft gegen die 41-Jährige. Sie ist spurlos verschwunden, nach ihr wird gesucht. Vom Vater der Kinder lebt sie getrennt, er hat Anzeige wegen Kindesentzugs erstattet. Die beiden Buben im Alter von 3 und 5 Jahren wurden der französischen Botschaft übergeben, sie sollen demnächst bei Angehörigen unterkommen. Die kommende Nacht geht es trocken und morgen starten wir dann in ein richtig sommerliches Pfingstwochenende. Es wird noch wärmer als heute. Die Temperaturen legen vor allem im Westen zu und erreichen 20 bis 28 Grad. Dazu gibt es viel Sonne und nur wenige Wolken. Auch der Wind ist nicht mehr ganz so kräftig. Und auch die nächsten Tage versprechen warme Temperaturen und Sonnenschein.
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2: Markus Bolles. In die Steiermark, A2 Südautobahn in Richtung Italien. Zwischen Feldkirch, Flughafen Graz und Graz West gibt es noch abschnittsweise Stau und bis zu 10 Minuten Zeitverlust. Weiter auf die A9 Pyrn Autobahn in Richtung Slowenien, Stau und 10 Minuten Zeitverlust zwischen dem Knoten Graz West und dem Schachenwald Business Center. Und A9 Pyrn Autobahn Richtung Slowenien vor dem Grenzübergang Spielfeld gibt es ebenfalls Stau im Baustellenbereich. Auf slowenischer Seite müsst ihr hier mit 20 Minuten Zeitverlust rechnen. Ich wünsche, wo es geht, viel Geduld und allseits gute Fahrt.
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1: Mit Martina Steidl. Die Regierung arbeitet derzeit am Doppelbudget für die Jahre 2027 und 2028. Ein Arbeitspapier der Koalitionsparteien mit 9 Punkten macht derzeit in den Medien die Runde. Darin ist die Rede von geplanten Einsparungen bei den ÖBB, der Landwirtschaft und dem AMS. Bei den Bauern etwa will die Regierung angeblich Privilegien bei der Rückerstattung von Sozialversicherungsbeiträgen streichen. Die Budgetrede von Finanzminister Martha Bauer ist für den 10. Juni geplant. Mit Kryptowährungen zum schnellen Geld oder ohne Risiko reich werden. Mit solchen betrügerischen Finanzwerbungen auf TikTok und Co. würden die Plattformen gegen den EU Digital Service Act verstoßen und weiter Millionen User in die Falle locken, kritisiert die Arbeiterkammer und hat deswegen Beschwerde in Brüssel eingereicht, gemeinsam mit Konsumentenschutzorganisationen aus allen EU-Ländern. Gefordert werden eine strenge Prüfung und empfindliche Geldstrafen. Immer mehr Menschen in Europa stecken sich mit Geschlechtskrankheiten an. Die EU-Gesundheitsbehörde meldet einen neuen Höchststand bei den Fallzahlen. Betroffen sind vor allem jüngere Menschen. Ein Beispiel: bei Gonorrhoe, auch bekannt als Tripper, haben sich die Infektionszahlen seit 2015 auf mehr als 100.000 vervierfacht. Das ist ein neuer Tagesrekord. Auf der nepalesischen Seite des Mount Everest haben an einem Tag fast 270 Kletterer den Gipfel des höchsten Bergs der Welt erreicht. Wegen des Andrangs war die Route auf den letzten Metern völlig überfüllt. Bilder von Menschenschlangen in Richtung Gipfel gibt es mittlerweile jedes Jahr. Die kommende Nacht geht es trocken und morgen starten wir dann in ein richtig sommerliches Pfingstwochenende. Es wird noch wärmer als heute. Die Temperaturen legen vor allem im Westen zu und erreichen 20 bis 28 Grad. Dazu gibt es viel Sonne und nur wenige Wolken. Auch der Wind ist nicht mehr ganz so kräftig. Und auch die nächsten Tage versprechen warme Temperaturen und Sonnenschein. 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

0: 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Es ist 21 Uhr.
1: Mit Martina Steidl. Die Regierung arbeitet derzeit am Doppelbudget für die Jahre 2027 und 2028. Ein Arbeitspapier der Koalitionsparteien mit 9 Punkten macht derzeit in den Medien die Runde. Darin ist die Rede von geplanten Einsparungen bei den ÖBB, der Landwirtschaft und dem AMS. Bei den Bauern etwa will die Regierung angeblich Privilegien bei der Rückerstattung von Sozialversicherungsbeiträgen streichen. Die Budgetrede von Finanzminister Martha Bauer ist für den 10. Juni geplant. Mit Kryptowährungen zum schnellen Geld oder ohne Risiko reich werden. Mit solchen betrügerischen Finanzwerbungen auf TikTok und Co. würden die Plattformen gegen den EU Digital Service Act verstoßen und weiter Millionen User in die Falle locken, kritisiert die Arbeiterkammer und hat deswegen Beschwerde in Brüssel eingereicht, gemeinsam mit Konsumentenschutzorganisationen aus allen EU-Ländern. Gefordert werden eine strenge Prüfung und empfindliche Geldstrafen. Immer mehr Menschen in Europa stecken sich mit Geschlechtskrankheiten an. Die EU-Gesundheitsbehörde meldet einen neuen Höchststand bei den Fallzahlen. Betroffen sind vor allem jüngere Menschen. Ein Beispiel: bei Gonorrhoe, auch bekannt als Tripper, haben sich die Infektionszahlen seit 2015 auf mehr als 100.000 vervierfacht. Das ist ein neuer Tagesrekord. Auf der nepalesischen Seite des Mount Everest haben an einem Tag fast 270 Kletterer den Gipfel des höchsten Bergs der Welt erreicht. Wegen des Andrangs war die Route auf den letzten Metern völlig überfüllt. Bilder von Menschenschlangen in Richtung Gipfel gibt es mittlerweile jedes Jahr. Die kommende Nacht geht es trocken und morgen starten wir dann in ein richtig sommerliches Pfingstwochenende. Es wird noch wärmer als heute. Die Temperaturen legen vor allem im Westen zu und erreichen 20 bis 28 Grad. Dazu gibt es viel Sonne und nur wenige Wolken. Auch der Wind ist nicht mehr ganz so kräftig. Und auch die nächsten Tage versprechen warme Temperaturen und Sonnenschein.
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